0: Frankfurter Flughafen haben sich mehrere Mitarbeitende mit Malaria angesteckt. Inzwischen sind zwei von ihnen an der Infektion gestorben. Der erste Todesfall liegt schon mehrere Wochen zurück, sagt das Gesundheitsamt in Frankfurt. Die Ursache soll erst nach dem Tod des Patienten festgestellt worden sein. Der Flughafenbetreiber geht davon aus, dass die Beschäftigten wahrscheinlich von der Anopheles-Mücke gestochen worden sind, die mit einem Flug nach Frankfurt gekommen ist. Insgesamt sollen sich 6 Menschen angesteckt haben, meldet das Robert-Koch-Institut. Der Flughafen hat Mückenfallen aufgestellt und auch Mücken gefangen, die jetzt genauer untersucht werden sollen. US-Präsident Trump verschärft den Kurs gegen ausländische Technik im amerikanischen Stromnetz und hat jetzt den nationalen Notstand ausgerufen. Wie das Weiße Haus mitteilte, hat Trump per Dekret den Kauf und die Installation bestimmter Anlagen und Software verboten. Begründet wird der Schritt mit möglichen Risiken für die Cybersicherheit und die Stabilität des Stromnetzes. Bereits installierte Technik soll in Zukunft strenger überwacht werden. Vor allem im Fokus stehen soll dabei Technik aus China. Die Spielemesse Gamescom in Köln bereitet sich heute auf einen Besucheransturm vor. Gestern war die Messe nur für Fachbesucher geöffnet. Ab heute wird es voll, denn es werden zehntausende Gamerinnen und Gamer erwartet. Aus Köln, Martin Schütz.
1: Das Interesse gilt nicht nur den aufwendig präsentierten Blockbuster-Spielen, die an riesigen Ständen gezeigt werden. Schlangen bilden sich auch bei den Indie-Games, also Computerspielen, die Studierende oder kleine Entwicklerstudios auf den Markt bringen. Am Vormittag wird dann auch noch ein spezieller Gast in den Gamescom-Hallen vorbeischauen. Bundespräsident Frank-Walter Steinmeier besucht zum ersten Mal die Messe. Zunächst hält er eine Rede auf dem Gamescom-Kongress, der sich mit Themen wie der Zukunft von Spielen oder dem Potenzial von Spielen für die Bildung befasst. Anschließend will der Bundespräsident einen Rundgang über die Messe machen.
0: Das Wetter für Deutschland. In der Nacht bleibt es weiter wechselhaft. Die Temperaturen, die sinken auf 19 bis 11 Grad. Heute gibt es vor allem in der Osthälfte tagsüber viel Sonne. Im Westen wird es dagegen wechselhafter. Am Nachmittag gibt es ein paar Regenschauer. Dazu wird es nochmal warm mit 23 bis 34 Grad. Und die Zeit, es ist gleich 2.03 Uhr.
2: Hier ist die junge Nacht. Wir schauen auf die Straßen und los geht's mit der A1 Euskirchen Richtung Köln. Zwischen Kreuz Köln-West und Köln-Bocklemünd im Tunnel Löwenich bis ca. 5 Uhr ist da gesperrt. Die A1 Hamburg Richtung Lübeck ist zwischen Kreuz Bagdeheide und Bad Oldesloe wegen Fahrbahnerneuerung bis 6 Uhr dicht. Bis 5 Uhr dicht ist es auf der A8 München Richtung Salzburg zwischen Bad Reichenhall und Grenzübergang Bad Reichenhall auch da wegen Bauarbeiten. Die A8 Salzburg-München ist zwischen Unterhaching-Ost und Tunnel Neubiberg wegen eines Feuerwehreinsatzes in beide Richtungen dicht. Die A25 Geesthacht Richtung Hamburg, die trifft es besonders, nämlich zwischen Allermöhe und Dreieck Hamburg Südost. Bauarbeiten bis zum 20. September ist deshalb noch gesperrt. Eine Umleitung ist vor Ort eingerichtet. Und die A71 Suhl Richtung Erfurt haben wir auch noch zwischen Stadt Ilm und Arnstadt Süd. Markierungsarbeiten bis 6 Uhr noch, deshalb ist auch da so lange gesperrt. Gute Fahrt!
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2: Hey moin, Kerstin Breuer hier. Ich hoffe, euch geht's gut, wo auch immer ihr gerade abhängt. Ihr könnt ja mal erzählen, warum seid ihr überhaupt wach? 0221-567-89111. Wir haben jetzt The Weeknd für euch und bei dem läuft's richtig krass gerade. Letztes Wochenende noch in Dublin gespielt, jetzt einfach Freitag, Samstag, Sonntag, Madrid. Läuft bei dem Mann. Dancing in the Flames jetzt für euch.

0: Taylor Swift um gleich 14:45. Ihr hört die junge Nacht und es ist Gamescom, Leute. Gestern am Fachbesuchertag war Tobi Wienke aus dem junge Nacht-Spieleteam schon unterwegs, um zu checken, wo es sich vielleicht lohnt, mal was anzuzocken. Und er ist in der Indie-Halle hängen geblieben, also wo die Spiele mit dem allergrößten Budget vorgestellt werden. Und da ist er auf eine Perle gestoßen.
1: In den frühen Morgenstunden wurde der Vorsitzende der Salpeter-Unternehmensgruppe aus seiner Wohnung in Köln entführt.
2: Laut Zeugenberichten wurden drei unidentifizierte, maskierte und bewaffnete Personen gesichtet. Die Polizei bittet die Bevölkerung um ihre Mithilfe.
0: Also ich finde ja, das klingt ein bisschen spooky. Soko 1977 heißt das Game und Tobi, da geht's um Polizeiarbeit, ne?
3: Ja, also in dem Spiel geht es um den deutschen Herbst 1977 und damals gab es sehr viele terroristische Anschläge von Linksextremisten wie der RAF und in dem Spiel ermitteln wir als Polizist eben genau gegen diese Terrorzellen.
0: Okay, krass, aber sind das dann auch die echten Fälle?
3: Nein, es sind nicht 1:1 echte Fälle, aber es basiert alles auf echten Fällen. Und Hanna aus dem Entwicklerstudio hat mir auch erklärt, warum sie das so gemacht haben.
4: Es ist viel zufällig generiert, jeder Run ist anders. Und das wollten wir eben mit fiktiven Ereignissen machen, statt echten.
0: Checker, wie deine Experience beim Zocken von Soko 1977 war, darüber quatschen wir nach Kamrat. Und vorher gibt's aber noch Topic und Becky G. Sorry, Papi. In der Jungnacht.

0: Start Hug Yourself in der Jungen Nacht der ARD und Soko 1977 heißt das Spiel, das Tobi Wienke aus unserem Jungen Nacht Spieleteam gestern bei der Gamescom entdeckt hat. Da schlüpft man in die Rolle von Ermittlern und macht Polizeiarbeit. Tobi, wie war's für dich?
1: Ich muss sagen, ich habe über eine Stunde gespielt und bin völlig in diesem Ermitteln versunken. Du schaust dir halt zum Beispiel Zeugenaussagen an, ne? Täterbeschreibung, wie sah das Fluchtauto aus, in welche Richtung sind sie geflüchtet. Die musst du dann gegeneinander abwägen und dann so Profiling quasi, also machen, okay, die sehen so aus und das Auto sah so aus. Und dann schickst du deinem Team in den Einsatz und musst auch da wieder abwägen, ja? Die eine Kollegin, die ist halt gut im Spuren sichern. Dann schickst du die dahin, wo Spuren gesichert werden müssen. Der andere Kollege besser im Konfrontieren, wenn da also andere Menschen sind. Und mit der richtigen Auswahl kommst du dann weiter, die Täter zu fassen.
0: Okay, aber man hört dir an, dass es richtig Bock macht, oder?
1: Ich war überrascht. Es macht wirklich richtig viel Spaß. Und zwar, weil du immer mehr Hinweise freischaltest. Die bieten dir dann Parallelen zur echten Lage der damaligen Zeit an. Also du lernst auch was über die jüngere deutsche Geschichte, ohne dass du das wirklich merkst. Und auch wenn das ein ernstes Thema ist, war ich echt überrascht, wie viel Bock Polizeiarbeit machen kann. Und vor allen Dingen im Spiel übrigens, da stehen überall Aschenbecher rum. Es ist wirklich so eine geile Atmosphäre wie in den 70ern. Richtig toll.
0: Crazy. Ermittler in den 70ern sein könnt ihr auf der Gamescom, wenn ihr bei Soko 1977 in der Indie-Halle vorbeischauen wollt.

0: Hier ist die Junge Nacht der ARD. Wir schauen auf die Straßen und los geht's mit der A1 Euskirchen Richtung Köln. Zwischen Kreuz Köln-West und Köln-Bocklemünd im Tunnel Löwenich ist bis 5 Uhr gesperrt. Die A1 Hamburg Richtung Lübeck ist zwischen Kreuz Bargteheide und Bad Oldesloe wegen Fahrbahnerneuerung bis 6 Uhr dicht. Die A8 München Richtung Salzburg ist zwischen Bad Reichenhall und Grenzübergang Bad Reichenhall wegen Bauarbeiten bis 5 Uhr gesperrt. Die A25 Geesthacht Richtung Hamburg ist zwischen Allermöhe und Dreieck Hamburg Südost wegen Bauarbeiten bis zum 20. September gesperrt. Eine Umleitung ist vor Ort. Die A71, die haben wir auch noch, Suhl Richtung Erfurt ist zwischen Stadt und Anstatt Süd wegen Markierungsarbeiten bis ca. 6 Uhr gesperrt. Und das war's erstmal. Gute Fahrt.
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0: Mit Kerstin Breuer, schönen guten Morgen. Und irgendwie hoffe ich, dass die Zugführerin, in deren Zug ich gefahren bin jetzt die Tage, immer noch mit ihrem Team an der Bar hängt. Es war Endstation in Hamburg und sie hat so gesagt, hat sich so durchs Mikro bedankt bei ihrem Team. Es scheint eine wilde Fahrt gewesen zu sein. Wir hatten nur 20 Minuten Verspätung, was ich mega entspannt fand. So, also hab da schon anderes erlebt. Und sie hat sich so mega krass bei ihrem Team bedankt und meinte dann so, ja, und heute Abend an der Bar, da lernen wir uns ja auch noch kennen, die neuen Leute hier. Und dann meinte sie so voll laut durchs Mikro, aber wir haben ja eine Bar bei uns im Hotel, oder? Und alle so, ja. Ich hoffe, Sie sind da immer noch, haben eine gute Zeit. Und die gute Zeit, die habt ihr hoffentlich auch. Hier ist die Junge Nacht, jetzt mit Tepper City und Self-Aware.

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1: Dua Lipa in der jungen Nacht, 2.38 Uhr. Und Bund feiert gerade sein bestes Leben, glaube ich, oder? Fanmeeting in der Bar vorm Konzert, die Konzerte abrisst. Übelst fett. 20.000 Leute waren in Köln, 23.000 in Hamburg, 32.000 in München. Und wenn man die Videos sieht, ist es echt hart, nicht dabei gewesen zu sein, weil es ging krank ab. Es ging richtig ab. In Berlin gibt es noch Tickets für nächste Woche. Nächste Woche Donnerstag ist es soweit. Also wer kann, join it. Das lohnt sich. Hier ist er jetzt in der jungen Nacht. Bund und Marpey mit Trippin'.

0: Es ist hier 2.47 Uhr. Wurden euch als Kids auch Dinge so ein bisschen dramatischer erklärt, damit ihr sie nicht tut? Also, keine Ahnung, sowas wie, wenn du den Herd anfasst, dann fällt dir die Hand ab. Comedienne Julia Brandner, die hat auf jeden Fall ihre ganz eigenen Erfahrungen gemacht beim Dramatisieren.
1: Ich war auf so einer katholischen Mädchenschule. Jetzt nicht, weil ich gläubig bin oder weil meine Eltern gläubig sind. Das war einfach die einzige Schule mit einem Swimmingpool. Und da haben wir gedacht, wie schlimm ist so ein bisschen Jesus? Und da haben sie uns halt die ganze Zeit gesagt, wenn du vor der Ehe Sex hast, dann kommst du in die Hölle. Wo ich immer denke, ja, aber mein Körper bestraft mir dafür, dass ich keinen hatte. Schafft doch mal Anreize. Mama, so, wer bumst, blutet, wer nicht bumst, blutet nicht. Fände ich nur fair. Das Einzige, wo es, glaube ich, ein bisschen schwierig wäre, wäre so im Thema Menschheit und Aussterben und so. Ich glaube, das wäre so ein bisschen schwierig. Weil als Frau, bevor du mit einem neuen Typen ins Bett gehst, du musst dir ja eh immer schon überlegen, lohnt es sich jetzt für den, meine Vaginalflora aus dem Gleichgewicht zu bringen? Ja, da fühlt sich jemand. Und stell dir vor, das wäre jetzt noch in die Periode geknüpft, dann müsstest du immer denken, ist dieser Schwanz jetzt eine Woche Krämpfe wert? Und ich will den anwesenden Männern nicht zu nahe treten, ihr seid sicher alle voll gut im Bett, aber die Statistik spricht halt nicht für euch. Und damit verabschiede ich mich von euch. Dankeschön.

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1: Um 3 Uhr mit Marc Geißler. Nach der verheerenden Sturzflut in Nepal und dem benachbarten Tibet sind laut den Behörden vor Ort mindestens 160 Menschen ums Leben gekommen. Bundeskanzler Merz hat den Opfern und Angehörigen auf der Plattform X sein Mitgefühl ausgesprochen und erklärt, Deutschland stehe bereit, um Unterstützung zu leisten. Aus der Nachrichtenredaktion Christiane Rüther.
2: Es sind dramatische Bilder. Eine riesige Sturzflut schwemmt Häuser, Straßen und Brücken davon. Mehrere hundert Menschen werden noch vermisst, darunter viele Urlauber. Die Region im Norden Nepals ist ein bekanntes Trekking.

0: bereitet haben. Die Fabrik liegt im Osten des Landes, nahe der ukrainischen Grenze. Inzwischen sitzt der 26-Jährige in Untersuchungshaft. Bundeskanzler Merz will den nächsten EU-Haushalt deutlich verkleinern. Für die Jahre 2028 bis 2034 schlägt die EU-Kommission ein Budget von rund 1,76 Billionen Euro vor. Merz hält das für zu viel und will mehrere hundert Milliarden Euro einsparen. Dafür sucht er Verbündete und hat deshalb die Regierungschefs aus den Niederlanden, Dänemark, Österreich, Finnland und Schweden heute nach Berlin eingeladen. Gemeinsam wollen sie den Druck auf die EU-Kommission erhöhen. Für Deutschland gilt als größten Beitragszahler, geht es um viel Geld. Die Verhandlungen dürften da schwierig werden, denn am Ende müssen alle 27 EU-Staaten dem Haushalt zustimmen. Kurioser Fund bei einer Kartoffelernte in Niedersachsen. In einem Betrieb im Landkreis Osnabrück ist eine 40 cm große Splitterbombe aus dem Zweiten Weltkrieg zwischen den Kartoffeln aufgetaucht. Die Bombe war dabei nicht nur von der Erntemaschine mit aufgenommen worden, sie lief anschließend auch unbemerkt über das Förderband und durch die Sortier- und Waschanlage. Erst danach bemerkten Beschäftigte den ungewöhnlichen Gegenstand und alarmierten die Polizei. Der Kampfmittelräumdienst musste die Bombe daraufhin kontrolliert sprengen. Dafür wurden vorsichtshalber auch einige Häuser geräumt. Das Wetter für Deutschland: In der Nacht bleibt es wechselhaft. Die Temperaturen gehen runter auf bis zu 11 Grad. Heute vor allem im Osten viel Sonne, im Westen dagegen wechselhafter. Am Nachmittag ein paar Regenschauer. Dazu wird es nochmal warm mit Temperaturen zwischen 23 und 34 Grad. Es ist 3.03 Uhr.
1: Hier ist die junge Nacht, wir schauen auf die Straßen und los geht's mit der A1 Euskirchen Richtung Köln. Der Tunnel Löwenich ist zwischen Kreuz Köln-West und Köln-Bocklemünd bis ca. 5 Uhr gesperrt. Die A1 Hamburg Richtung Lübeck ist zwischen Kreuz Bagdeheide und Bad Oldesloe wegen Fahrbahnerneuerung bis 6 Uhr dicht. Bis 5 Uhr gesperrt wegen Bauarbeiten ist es außerdem auf der A8 München Richtung Salzburg zwischen Bad Reichenhall und Grenzübergang Bad Reichenhall. Die A25 Geesthacht Richtung Hamburg trifft's besonders hart zwischen Allermöhe und Dreieck Hamburg Südost. Deshalb ist da gesperrt bis zum 20. September. Eine Umleitung ist eingerichtet. Und die A71 Suhl Richtung Erfurt ist zwischen Stadt Ilm und Arnstadt Süd wegen Markierungsarbeiten bis ca. 6 Uhr dicht. Kommt gut durch!
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1: Schönen guten Morgen. Ich hoffe, es geht euch gut. Kerstin Breuer hier. Schön, dass ihr da seid. Ich habe jetzt Bruno Mars für euch. 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

0: Dyer und die Chainsmokers. Don't Let Me Down in der Jungen nach der ARD. Und hier und da hatten wir schon so ein bisschen Herbst-Vibes an manchen Orten in Deutschland in den letzten Tagen. Das bleibt ja jetzt nicht überall so. Und deswegen erst recht dachten wir uns, man könnte noch mal was Sommerliches schauen, oder?
1: Ich hätte alles gegeben für einen letzten Sommer wie diesen.
0: Bevor wir die letzten Sommervibes nämlich komplett erreicht haben, gibt's jetzt noch einen neuen romantischen Film. Das sagt Brinja Becker aus dem Junge Nacht-Team, ne?
2: Ja, The Last Sunrise heißt er. Das ist wirklich so der Sommer in den Film gequetscht. Es geht um Rai, die hat eine harte Zeit eigentlich so hinter sich, eine chronische Krankheit, viele Probleme. Aber dann will ihre Mom Rai mitnehmen in ihre Heimat.
3: Schatz, es wird toll. Es ist Mallorca.
2: Hey. Ja. Einfach mal nach Mallorca.
0: Ja, geil. Aber was passiert denn da auf der Insel?
2: Da an dem Strand trifft Ryder natürlich Julian.
4: Es gehört sich nicht, Leute anzustarren.
5: Ich starr dich nicht an. Ich habe hinter dich geschaut. Ich werde jetzt gehen.
2: Ja, der hasst Touristen und erstmal auch Rai.
0: Ja, sicher. Aber ich habe ehrlicherweise ja auch schon ein, zwei Filme in meinem Leben gesehen, so romantische. Und deshalb gehe ich mal davon aus, das ändert sich schnell mit dem Hassen.
2: Ja, das ändert sich sehr schnell. Die beiden verlieben sich, obwohl Rai halt bald wieder zurück nach Hause muss, ja auch immer noch krank ist und auch ganz viele Geheimnisse in den beiden Familien es gibt.
0: Okay, und kann der Film denn was?
2: Ja, der hat einfach eine richtig schöne Sommeratmosphäre, schöne Menschen in schöner Umgebung, ganz viel Liebe und Selbstfindung. Und was mir besonders gut gefallen hat, dass die beiden immer wieder drüber reden, wie wichtig es ist, dass sie den Moment genießen.
1: Ich bin nur für kurze Zeit hier.
4: Dann sollten wir sie nutzen.
2: Ja, also ich kann den Film wirklich sehr empfehlen.
0: Das klingt auf jeden Fall schön. The Last Sunrise hört ihr, nee, seht ihr. Ihr seht ihr jetzt bei Prime, habt ihr gehört, in der Jungen Nacht. Guten Morgen, wow.

Also für mich sieht das nach Arsch aus. Die junge Nacht ist hier und was ich meine, ist die Zuckerwatte von Stella Lefty. Die hat vor ein paar Stunden so einen Insta-Post gemacht mit Zuckerwatte. An so zwei weißen Stäben hat sie die in der Hand und manche kommentieren, das wäre eine Herzform. Also die Zuckerwatte ist halt nicht einfach nur so ein Puffel, sondern in einer Form. Andere sehen da einen Kussmund. Aber Leute, ich sag, wie es ist, ich sehe da einfach nur Arsch. Aber Hauptsache, es sieht nur so aus und es hat nicht so geschmeckt. Hier ist Stella Lefty in der Jungnacht mit Boston.

0: Die junge Nacht ist hier um 3:30. Checken wir die Straßen. Und los geht's mit der A1. Euskirchen Richtung Köln. Zwischen Kreuz Köln-West und Köln-Bock-Klemmend im Tunnel Löwenich ist bis 5 Uhr gesperrt. Die A1 Hamburg Richtung Lübeck ist zwischen Kreuz Bargteheide und Bad Oldesloe wegen Fahrbahnerneuerung bis 6 Uhr gesperrt. Die A3 Köln Richtung Frankfurt. Da gab's einen Unfall zwischen Montabaur und Raststätte Heiligenrot-West, ist deshalb gesperrt. Die A8 München Richtung Salzburg ist zwischen Bad Reichenhall und Grenzübergang Bad Reichenhall wegen Bauarbeiten bis ca. 5 Uhr gesperrt. Die A25 Geesthacht Richtung Hamburg ist zwischen Allermöhe und Dreieck Hamburg Südost wegen Bauarbeiten bis zum 20. September gesperrt. Eine Umleitung ist da eingerichtet. Und die A71 Suhl Richtung Erfurt ist zwischen Stadt-Ilm und Arnstadt Süd wegen Markierungsarbeiten bis ca. 6 Uhr dicht. Gute Fahrt!
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0: Mit Kerstin Breuer, schönen guten Morgen. Und ich frage mich wirklich, ob Lorena aus Münster Leute für ihre Hausparty gefunden hat. Die hat geschrieben 0221 567 89111, dass die heute mit ihren Girls auf der Jüdefelder Straße in Münster unterwegs ist, weil da sind irgendwie viele Bars. Die feiern den 20. Geburtstag einer Freundin und die machen am Freitag eine Hausparty. Und sie hat geschrieben, wir suchen da in dieser Straße mit den ganzen Bars, wir suchen noch Gäste für Freitag. Falls ihr da wen gefunden habt, meldet euch doch gerne nochmal rein. Das würde mich wahnsinnig interessieren. Ich hoffe, ihr kommt gut durch die Nacht oder kommt gut in den Tag, je nachdem, wo ihr gerade so körperlich und mental hängt. Jetzt mit Tame Impala und Jenny Dracula.

0: Ihr habt ein Bumble- oder Tinder-Match, wollt die Person daten, aber stellt euch vor, der Typ wurde sogar schon mal verurteilt wegen Gewalt. Das sieht man in so einem Dating-Profil halt nicht und deswegen ist Clara aus Köln zum Beispiel vorsichtiger beim Daten.
1: Ich sag auf jeden Fall Freundinnen Bescheid vorher. Manche Freundinnen haben auch so meinen Standort über wo ist.
0: In Irland, da kann man jetzt bald online den Namen eingeben von dem Date und dann schauen, ob die Person vielleicht schon vorbestraft ist und deshalb gefährlich sein könnte. Vicky Merkulova aus dem Junge Nacht-Team, was ist denn das genau für eine Liste?
2: Das soll so ein offizielles Register sein, wo Namen drinstehen von Straftätern, die eben schon mal verurteilt worden sind. Zum Beispiel wegen häuslicher Gewalt, Sexualstraftaten, aber auch wegen Stalking oder Belästigung. Also nicht wegen Steuerhinterziehung oder so.
0: Boah, das ist so gruselig. Stell dir vor, der Name taucht dann echt da auf.
2: Ja, voll krass. Aber Clara aus Köln sagt, sie würde sich damit sicherer fühlen.
1: Wenn ich wüsste, die Person hätte schon mal, also wäre so auffällig geworden, gewalttätig gewesen oder so, dann würde ich die nicht daten.
2: Hörer Neff würde so eine Liste auch gut finden.
3: Man weiß halt auch nicht, wer vor einem steht, gerade bei sowas wie Blind Dates und so.
0: Wir sprechen auf jeden Fall nochmal weiter über die Hintergründe dieser Online-Liste für Straftäter in Irland und was es auch für Kritik daran gibt. Das machen wir ungefähr gegen 20 nach 4 hier in der Jungen Nacht.

BTS in der Jungen nach der ARD, 3.47 Uhr. Ich hoffe, ihr habt so langsam Endspurt in der Spät- bzw. Nachtschicht oder einen guten Start in den Tag. Ja.

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1: Um 4 Uhr mit Marc Geißler. Nach den verheerenden Überschwemmungen, die vor allem Nepal getroffen haben, wird das Ausmaß der Katastrophe sichtbar. Mehr als 160 Tote sind bisher gemeldet. Hunderte Menschen, darunter viele Touristen, werden nach wie vor vermisst. Lena Bodewein berichtet.
2: Eine Flutwelle aus Schlamm, Wasser und Geröll hat eine Schneise der Verwüstung entlang des Flusses Bote Kosi hinterlassen. In der Grenzregion von Nepal und dem chinesisch verwalteten Tibet sind die Rettungsarbeiten im Gange. Hilfsorganisationen und die Vereinten Nationen versuchen gemeinsam, Überlebende zu finden. Vor allem Touristen, die in der Himalaya-Region im Norden von Nepal unterwegs waren, werden vermisst. Auch 100 indische Pilger auf dem Weg zu einem als heilig verehrten Berg gehören dazu. Als die Flutwelle sich durch die Täler stürzte, wurden Menschen, Autos, Häuser mitgerissen, mindestens 19 Brücken weggespült und 13 Wasserkraftwerke zerstört.
1: Gut 1,5 Wochen vor der Landtagswahl in Sachsen-Anhalt ist der Ton im Wahlkampf rauer geworden. In der MDR-Wahlarena in Magdeburg lieferten sich CDU-Ministerpräsident Schulze und AfD-Spitzenkandidat Siegmund ein umkämpftes TV-Duell. Streit gab es vor allem über Wirtschaft und Migration.

0: aus Köln, Martin Schütz.
1: Das Interesse gilt nicht nur den aufwendig präsentierten Blockbuster-Spielen, die an riesigen Ständen gezeigt werden. Schlangen bilden sich auch bei den Indie-Games, also Computerspielen, die Studierende oder kleine Entwicklerstudios auf den Markt bringen. Am Vormittag wird dann auch noch ein spezieller Gast in den Gamescom-Hallen vorbeischauen. Bundespräsident Frank-Walter Steinmeier besucht zum ersten Mal die Messe. Zunächst hält er eine Rede auf dem Gamescom-Kongress, der sich mit Themen wie der Zukunft von Spielen oder dem Potenzial von Spielen für die Bildung befasst. Anschließend will der Bundespräsident einen Rundgang über die Messe machen.
0: Das Wetter für Deutschland heute gibt es vor allem in der Osthälfte jede Menge Sonne. Im Westen wird es dagegen wechselhafter. Am Nachmittag sind dort ein paar Regenschauer möglich. Dazu wird es nochmal warm mit 23 bis 34 Grad. Am Freitag ziehen dann von West nach Ost Schauer und Gewitter durch. Dann kann es auch teils stürmisch werden. Die Höchstwerte zwischen 20 und 28 Grad. Die Zeit, es ist gleich 4.03 Uhr.
2: Hier ist die Junge Nacht. Wir schauen auf die Straßen und starten mit der A1 Euskirchen Richtung Köln. Bis 5 Uhr gesperrt ist es da im Tunnel Löwenlicht zwischen Kreuz Köln-West und Köln-Bocklemünd. Die A1 Hamburg Richtung Lübeck ist zwischen Kreuz Bargteheide und Bad Oldesloe wegen Fahrbahnerneuerung bis 6 Uhr dicht. Die A3 Köln Richtung Frankfurt, da gab es einen Unfall, deshalb aktuell gesperrt zwischen Montabaur und der Raststätte Heiligenrot-West. Die A7 Hamburg Richtung Flensburg, da ist der Elbtunnel gerade nach Auslösung der Höhenkontrolle gesperrt. Außerdem die A8 München Richtung Salzburg ist zwischen Bad Reichenhall und Grenzübergang Bad Reichenhall wegen Bauarbeiten bis 5 Uhr gesperrt. Die A25 Geesthacht Richtung Hamburg trifft sogar bis zum 20. September. So lange ist da wegen Bauarbeiten gesperrt. Zwischen Allermöhe und Dreieck Hamburg Südost eine Umleitung ist eingerichtet. Und aktuell haben wir außerdem die A71 Suhl Richtung Erfurt zwischen Stadt Ilm und Arnstadt Süd wegen Markierungsarbeiten bis ca. 6 Uhr gesperrt. Gute Fahrt euch.
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2: Ein Dude aus München hat sich einfach innerhalb von einem Jahr 821 Mal Essen bestellt. Das sind im Schnitt mehr als 2 Lieferungen pro Tag. Wer von euch war das? Falls du es zufällig hörst, bitte melde dich. 0221 56789 111. Kerstin Breuer hier. Guten Morgen.

0: Und die Inspiration is on top, das sagen die Jungs von The Bowser. Die hängen gerade auf Ibiza und es gibt ein paar so Fotos auf Insta von Booten mit Weingläsern und beim Mucke machen. Und es gibt auch einen kleinen Spoiler.
1: Ja, das wird's.
0: Was auch immer die daraus machen. Ich bin sicher, das wird genauso gute Vibes haben wie Magnetic. Hier ist The Bowser in der Jungen nach der ARD.

0: Woher weiß ich eigentlich, dass mein Date ein entspannter Typ ist und niemand, der eine kriminelle Vergangenheit hat? Vicky Merkulova aus dem Junge-Nacht-Team hat uns vorhin schon erzählt, dass in Irland jetzt ein Online-Register kommen soll. Da stehen die Namen drin von Straftätern, die schon mal verurteilt worden sind, wegen zum Beispiel häuslicher Gewalt oder Sexualstraftaten. Explizit für Frauen, damit sie sich schützen können, wenn sie jemanden daten. Vicky, warum gibt's denn jetzt so eine Liste bald ausgerechnet in Irland?
1: Wegen Jenny's Law. Das ist ein neues Gesetz, benannt nach Jenny aus Irland. Sie wurde von ihrem Ex getötet. Und was sie wohl nicht wusste, war, dass er vorher schon mal 2 Jahre im Gefängnis saß.
0: Ja, okay, das hat er ja wahrscheinlich auch nicht rumerzählt, ne?
1: Ja, nee, die Familie von Jenny hat das erst später auch im Prozess erfahren. Auch, dass er schon mal Frauen aus seinem Umfeld mit einem Messer angegriffen hatte. Und Jennys Bruder Jason fragt sich da, wie hätte sie es auch vorher wissen können?
2: How would Jennifer have ever known about that? And there is no system.
1: Hat er in einem irischen TV-Sender gesagt.
0: Bei uns in Deutschland, da gibt es so eine Liste ja nicht. Ist da was in Planung irgendwie?
1: Nee, ist nichts geplant, aber dieses Gesetz ist auch am Ende nicht ganz perfekt. Die Kritik ist, nach 3 Jahren können Täter beantragen, aus diesem Register auch gelöscht zu werden. Und es ist halt auch krass, dass so Namen einfach öffentlich von jedem einsehbar sind.
0: Ja, schon, aber es kann halt auch ein krasser Schutz sein, ne? In Irland, da sollen Frauen bald checken können, ob die Person, die man datet, vielleicht schon mal wegen einer Gewalttat verurteilt wurde.

0: Hier ist die junge Nacht um 16:30. Checken wir nochmal die Straßen und los geht's mit der A1 Euskirchen Richtung Köln. Zwischen Kreuz Köln-West und Köln-Bocklemünd im Tunnel Löwenich ist bis ca. 5 Uhr gesperrt. Die A1 Hamburg Richtung Lübeck ist zwischen Kreuz Bagdaheide und Bad Oldesloe wegen Fahrbahnerneuerungen bis 6 Uhr gesperrt. Die A3 Köln Richtung Frankfurt ist zwischen Montabaur und der Raststätte Heiligenrot-West nach einem Unfall gesperrt. Die A7 Hamburg Richtung Flensburg, da ist der Elbtunnel nach Auslösung der Höhenkontrolle gesperrt. Die A8 München Richtung Salzburg ist zwischen Bad Reichenhall und Grenzübergang Bad Reichenhall wegen Bauarbeiten bis ca. 5 Uhr gesperrt. Die A25 Geesthacht Richtung Hamburg ist zwischen Allermöhe und Dreieck Hamburg Südost wegen Bauarbeiten bis zum 20. September gesperrt. Da gibt es eine Umleitung. Und letzte Meldung aktuell von der A71. Suhl Richtung Erfurt ist zwischen Stadt Ilm und Arnstadt Süd wegen Markierungsarbeiten bis ca. 6 Uhr dicht. Gute Fahrt euch!
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0: Hey moin, Kerstin Breuer hier. Schön, dass ihr da seid. Ich hoffe, ihr kommt gut in einen wunderbaren Donnerstag und vielleicht schreibt ihr euren liebsten Freunden heute mal eine sweete Nachricht. Es gibt eine neue repräsentative Umfrage, die sagt nämlich, dass Freunde treffen zwar immer noch die wichtigste soziale Freizeitaktivität ist, aber dass sie an Wert verloren hat und dass es immer unwichtiger wird für ganz viele, seine Freunde zu treffen. Und das finde ich voll schade, weil es gibt doch nichts Besseres als gute Freundschaften auf der Welt, oder? Also vielleicht eine liebe Nachricht schreiben und fragen, wann treffen wir uns das nächste Mal?

Sascha mit Scream. Ihr hört die Junge Nacht der ARD am Donnerstagmorgen. Und vielleicht ja, seid ihr ein bisschen wie Harry Styles und geht gerne duschen. Er macht das allerdings nicht nur aus Sauberkeitsgründen, sondern für ihn ist es tatsächlich, hat er jetzt erzählt, das Wichtigste auf der Tour, duschen zu gehen. Und halt wirklich nicht wegen des Schweißes, weil wenn er da immer so rumjappt und so, natürlich ist er wahrscheinlich hart am Schwitzen, aber er braucht das Duschen eher, um wieder auf sein Leben klarzukommen. Der hat jetzt, also Harry Styles hat jetzt im W Magazine ein Interview gegeben und meinte da so, ja, wenn er auf der Bühne steht und performt vor zehntausenden Menschen, dann kommt er tatsächlich irgendwann an den Punkt, an dem er denkt, wow, ich bin gerade der Mann. Er sagt sogar, er fühlt sich dann fast wie ein Gott auf der Bühne. Weil ja alle wegen ihm da sind, weil er alle seine Songs mitgrölen, weil er alle ihn anjubeln. Verstehe ich schon, dass das was mit einem macht so. Gott, auch großes Wort irgendwie. Aber naja, jetzt will er sich auf jeden Fall immer wieder bodenständig machen, also sozusagen bodenständig duschen nach den Konzerten. Ja, und das scheint mit so einer Duschbrause zu funktionieren bei ihm. Er sagt nämlich, wenn man unter der Dusche steht, so nackt, verletzlicher, schutzloser als irgendwo sonst, dann ist das eben das absolute Gegenteil von dem, was er auf der Bühne fühlt. Hat er einen Punkt, oder? Das ist er mit American Girls.

Mit Con Calma, es ist 4.51 Uhr, die letzten, die sind jetzt hoffentlich auch langsam mal durch hier mit der Nachtschicht, ihr hört die Junge Nacht der ARD. Voll schön, dass ihr heute am Start wart. Ich bin Kerstin Breuer und wenn ihr Bock habt, dann, liebe Leute, könnten wir uns morgen tatsächlich wieder hören. Ab 0 bis 5. Und hier Sabrina Carpenter, die ist mit Sicherheit auch dabei. Das ist sie jetzt für euch mit Please, Please, Please. Kommt gut nach Hause oder in den Tag.

0: Guten Morgen. Ja, wir zählen die Sekunden runter, dann haben wir es gleich 6 Uhr an diesem Donnerstag. Ich begrüße euch, Bexen ist hier, ihr habt Sputnik Tag und Wach an. Und so würde ich jeden Morgen gerne reinstarten, denn ich kann euch sagen, die Straßen, die sind frei. Ich habe weder Staus noch stockenden Verkehr. Blitzer gibt's auch nicht. Was ist denn da los? Ist doch wunderbar, oder? Aber ich möchte mich nicht zu früh freuen. Vielleicht ändert sich das heute auch noch im Laufe des Tages. Denn falls ihr was gesehen habt, Staus, Blitzer, dann meldet euch doch gerne rein. Klingelt durch, kostenlos unter 08021 und 4x die 0. Oder schickt eine Nachricht per WhatsApp. Nummer zum Sputnik-Handy findet ihr in der ARD Sounds App. Danke euch. Und das Wetterchen, da kann man eigentlich auch nicht meckern. Klarer Himmel. Es bahnt sich auch schon ein Sonnenaufgang an. Nur die Temperaturen, die sind gerade noch relativ frisch. 13 Grad haben wir in Halle an der Magistrale, 14 Grad in Magdeburg am Hasselbachplatz und auch 14 Grad in Leipzig am Kulkwitzer See. Heute gibt es aber viel Sonne, Leute. Und haltet euch fest, bis 30 Grad sind heute drin. Ja, schönen guten Morgen, Freunde. Heute starten wir also in einen besonderen Tag rein. Wir kratzen nochmal an der 30. Meine Güte, Ende August. Vielleicht ja auch das letzte Mal in diesem Jahr. Also, wer sein Vitamin D oder sein Sommerfeeling nochmal aufladen möchte, heute ist your day.
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0: Eigentlich heißt es hier frühmorgens ja immer
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0: Ja, aber Tobi ist ja die ganze Woche raus, der ist in der Toskana, auf einer Hochzeit, aber ganz allein, ohne Begleitung, ohne Plus Eins. Und ganz ehrlich, das hatte ich auch schon mal in meinem Leben. Ich war auch schon mal ganz allein auf einer Hochzeit und das lief ganz anders ab als sonst. Denn da wimmelt es ja nur so von Paaren, ne? Und bevor ich dann wie so ein drittes Rad am Wagen daneben stehe, habe ich mich plötzlich mit der Traurednerin angefreundet. Ja, warum nicht? Ja, so eine Hochzeit ohne Plus Eins kann auch mal zu einer Herausforderung werden. Oder was sagt ihr? Unangenehm oder überhaupt gar kein Problem? Ingo, was ist deine Meinung?
2: Also ich war vor ein paar Wochen erst auf einer Hochzeit und das erste Mal aus, ich sag mal, organisatorischen Gründen allein dort. Und das ist schon nochmal eine andere Hausnummer. Stell dir vor, du bist so bei der Zeremonie, ich sitze da, alle liegen sich in den Armen und weinen und ich habe halt nur ein Glas Wasser in der Hand und das muss dann halt ausreichen. Das ist das eine. Zum anderen gab es natürlich dann so Gruppenbildung, da muss man sich dann immer irgendwo erstmal so reindrängeln. Aber das Positive am Ende war dann doch, ich habe mich irgendwie am besten mit dem DJ und mit den Leuten von der Bar verstanden. Da habe ich mich dann die meiste Zeit auch aufgehalten. Also unterm Strich für mich trotzdem alles positiv, aber ich kann schon verstehen, dass man denkt, man kriegt da auch ein paar seltsame Blicke zugeworfen, wenn man da so alleine auftaucht.
0: Ja, das ist immer so eine andere Sache, ne? Aber finde ich geil mit der Bar und dem DJ. Konntest du dann wenigstens deine Wünsche irgendwie äußern? Songwünsche, ich hoffe es für dich. Naja, Tobi, ne, ist ja auch gerade jetzt auf einer Hochzeit ganz alleine. Wie es ihm ergangen ist, das werden wir spätestens Montag erfahren. Aber so lange möchte ich von euch wissen, ohne Plus Eins auf einer Hochzeit eingeladen werden. Ist das jetzt unangenehm für euch oder überhaupt gar kein Problem? Schickt uns doch gerne mal eine Sprachnachricht ans Sputnik-Handy und sagt uns, wie ihr das seht oder welche Erfahrungen ihr damit gemacht habt.

0: Falls ihr mal erleben wollt, wie erwachsene Menschen so eine kleine Windmühle als persönlichen Gegner betrachten, ja, fahrt doch einfach mal auf eine Minigolfanlage.
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0: Ab heute lohnt es sich sogar in mehrfacher Hinsicht, denn heute starten die deutschen Meisterschaften im Minigolf. Richtig geil, also genauer gesagt System Miniaturgolf. Das ist einfach eine offizielle Turnierform vom Minigolf, also auf so genormten Bahnen. Und jetzt kommt die gute Info, ihr müsst auch gar nicht weit fahren. Die deutschen Meisterschaften, die bis Sonntag gehen, gibt's auf der Anlage der Minigolf-Freunde Magdeburg am Florapark. Angeblich auch mit all diesen Klassikern, ne? So ein Salto, so eine Schleife mit einem Netz und so weiter. Boah, da kriege ich ja glatt Flashbacks, wie ich es damals irgendwie auf so einem Kindergeburtstag oder so gar nicht hingekriegt habe. Da klang es manchmal auch so.
2: Ich geb dem Ding gleich eine Kopfnuss, weißt du das? Boah, reißt mich der Scheiß auf!
0: Ja, aber von den Menschen da auf diesem Minigolfplatz bei den Meisterschaften können wir uns bestimmt mal eine Scheibe abschneiden, wie man es richtig macht. Und einer hat sein Wochenende für die Minigolfmeisterschaft jedenfalls schon mal freigeschaufelt.
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4: Ja, schönen guten Tag. Mein Name ist Wolfgang von Wöthe. Sie haben es wahrscheinlich bemerkt, ich habe meinen Namen verändert, damit ich zu diesem Thema auch mal anrufen kann. Ja, hier ist selbstverständlich Wolfgang von Goethe an Apparat. Zum Thema Golf hätte ich damit ja hinreichend übergeleitet. Jedoch ist mir nun entfallen, was zu sagen ich hätte gewollt.
5: Hier ist der Präsident Trump von Amerika. Früher habe ich gerne Golf von Mexiko gespielt. Aber heute spiele ich nur noch Golf von Amerika, weil, ich muss kurz auflegen, weil mein bester Freund gerade anruft.
6: Wladimir hier.
5: Hallo Wladimir, mein Schmucker.
6: Was hast du dir?
5: Bleib meine Leitung.
7: Ja, hallo? Geht's jetzt gleich los?
8: Schönen guten Tag, hier ist der Broder-Org. Ich hab gehört, es geht um Golf. Kann ich auch mitreden, bei mir haben sie nebenan auf Nachbargrundstück einen Golfplatz gebaut. Und die Pfeifen rufen immer rüber, was mein Handicap ist. Was sie noch nicht wissen, ist, dass sie bald ein Handicap haben. Wenn ich beide Arme von denen abgerissen habe.
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0: Jax Jones, Zoe Reese war das hier bei Sputnik Tag und Wache. 6.30 Uhr haben wir es. Schönen guten Morgen. Und ich checke die Straßen für euch ab. Da habe ich wieder gute Nachrichten, beziehungsweise immer noch. Ich habe keine Staus, keinen stockenden Verkehr und Blitzer habe ich auch nicht. Also ihr kommt wunderbar durch die Straßen, aber natürlich bitte nicht zu schnell. Passt auf euch auf. Und wenn ihr irgendwas gesehen habt, irgendwie Staus, stockender Verkehr oder doch irgendwo ein Blitzer, der sich versteckt hat, dann klingelt doch gerne durch, kostenlos, unter 08000 21 und 4 mal die 0 oder schickt eine Nachricht per WhatsApp, Nummer zum Sputnik-Handy findet ihr in der ARD Sounds App. Dankeschön. Ach, es sieht doch herrlich aus. Die Sonne, die ist schon draußen. Vöglein, die fliegen gerade so rum. Wirklich wie aus dem Bilderbuch gerade. Blauer Himmel. Es ist gerade richtig schön draußen. Meistens wolkenlos. Vom Harz bis zum Burgenlandkreis, da ist es teilweise auch ein bisschen nebelig. Aber ansonsten überall auch schon zweistellig. Wir haben es 13 Grad in Halle am Eselsbrunnen, 14 Grad in Dessau am Schillerpark und auch in Magdeburg am Alten Markt. Da haben wir auch 14 Grad. Im Südwesten, da bleibt es anfangs so ein bisschen nebelig und auch hochnebelig. Ansonsten neben Wolkenfeldern heute richtig viel Sonnenschein. Es bleibt trocken und es wird richtig warm. 27 bis 30 Grad erreichen wir.
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0: Ja, und vor so einer Landtagswahl müssen wir uns nicht nur klar machen, wen wir wählen wollen, sondern müssen auch mal die ganzen Vokabeln wieder auffrischen. Also 5%-Hürde, absolute Mehrheit. Was bedeutet das jetzt alles nochmal? Klären wir gleich in 10 Minuten.
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0: 10 Tage sind's bis zur Landtagswahl in Sachsen-Anhalt und rund um die Landtagswahl taucht dabei immer so wieder ein Begriff auf, wo ich mir manchmal denke, was nochmal?
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0: So ist es auch mit der absoluten Mehrheit. Das sind so Begriffe, die man dann im Wahlkampf häufiger hört. Und ich fühle mich kurz vorher dann immer so wie in einem Vokabeltest. Was bedeutet das jetzt nochmal genau? Was hat das für Konsequenzen? Bevor ihr euch durch Google lesen müsst, habe ich jetzt was viel Besseres für euch. Was genau hinter absoluter Mehrheit steckt, hat Tobi für uns zusammengefasst in 50 Sekunden.
2: Die absolute Mehrheit im Landtag bedeutet, eine Partei oder Koalition hat mehr als die Hälfte der Sitze im Parlament.
3: Verstehe ich nicht.
2: Kein Problem, das erkläre ich dir. Hat der Landtag 100 Sitze, braucht man mindestens 51 Sitze, um die absolute Mehrheit zu erreichen.
3: Aha.
2: Damit kann eine Regierung viele politische Entscheidungen ohne die Unterstützung anderer Parteien treffen und hat dadurch eine besonders starke Position.
4: Es ist für den heutigen Tag ein sehr, sehr gutes und vor allem schnelles Zwischenergebnis.
2: Zugespitzt kann man also sagen, bei einer absoluten Mehrheit ist es wie bei einer Pizza-Abstimmung. Mehr als die Hälfte will Pizza, also gibt's Pizza.
5: Schöne Pizza Hawaii. Boah, sieht die nicht gut aus?
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Also, wenn jemand eine krasse Stimme hat, dann auf jeden Fall auch sie, Ava Max. Die gibt's jetzt gleich auf die Ohren hier bei Sputnik Tag und Wach. Und wenn wir ihre Stimme so hören, dann kann man sich gar nicht vorstellen, dass ihre Stimmbänder schon mal explodiert sind. Ja, also diesen Wortlaut hat sie selbst schon mal gewählt. Ich habe es mir nicht ausgedacht. Letztes Jahr haben ihre Stimmbänder einfach mal gestreikt, aber sie hat tatsächlich gesagt, dass ihre Stimmbänder nachgewachsen sind. Nagelneu, aber Babystimmbänder. Also wie das Ganze ausgesehen haben soll, kann ich mir nicht vorstellen. Was wir uns aber alle vorstellen können, ist, wie ihre nagelneuen Stimmbänder klingen. Und zwar hören wir es jetzt gemeinsam. Ava Max gibt's für euch bei Sputnik Tag und Wach jetzt mit Lost Your Faith.

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0: Tachchen, 7.01 Uhr haben wir es. Hier ist Bexen für euch. Zeit für die News.
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0: Heute mit Anja. Moin.
2: Anderthalb Wochen vor der Landtagswahl in Sachsen-Anhalt sind die Spitzenkandidaten in einer Fernsehdebatte aufeinander getroffen. In der MDR-Wahlarena warf CDU-Ministerpräsident Sven Schulze der AfD am Abend vor, kein Konzept für die Zukunft zu haben. Er hingegen liefere. Schulze teilte mit, dass im Chemiewerk Piesteritz weitere 100 Millionen Euro durch den tschechischen Eigentümer investiert würden. AfD-Spitzenkandidat Ulrich Siegmund sagte, seine Partei habe einen klaren Plan für das Land. Sie werde die Migration neu steuern und wolle abgewanderte Deutsche zur Rückkehr bewegen. Das Deutsche Institut für Wirtschaftsforschung warnt vor anhaltend hohen Risiken für die deutsche Wirtschaft. DIW-Chef Marcel Fratscher sagte der Augsburger Allgemeinen, die jüngsten wirtschaftlichen Indikatoren seien ermutigend. Von einer Trendwende könne aber noch keine Rede sein. Die Risiken für die Weltwirtschaft seien nach wie vor enorm. Zudem könne die Europäische Zentralbank gezwungen sein, die Zinsen zu erhöhen und damit private Investitionen zu bremsen. Eine Erholung werde sich nur mit Verzögerung am Arbeitsmarkt zeigen. Nach dem mutmaßlichen Drohnenangriff auf dem Flughafen Leipzig-Halle prüft Frankreich die Gefahr von Anschlägen auf wichtige Unternehmen und die Infrastruktur des Landes. Die Chefin des französischen Inlandsgeheimdienstes Céline Berton sagte, man müsse die Möglichkeit direkterer Aktionen auf französischem Territorium in Betracht ziehen. Die Bedrohung betreffe vor allem die französische Verteidigungs- und Technologieindustrie, aber auch strategische Sektoren wie Energie und Kommunikation.
0: Dankeschön für die Infos.
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0: Vorsicht auf der A14 Richtung Dresden zwischen Kreuz Magdeburg und Magdeburg-Stadtfeld. Da läuft ein Hund auf der Fahrbahn. Oh, seid vorsichtig. Und die A2 Richtung Berlin zwischen Allerengersleben und Alsleben. Da gibt es stockender Verkehr wegen Bauarbeiten. 10 Minuten müsst ihr drauf

0: 14 Grad in Weimar an der Bauhaus-Uni. Im Südwesten anfangs bleibt es dann neblig, Hochnebel gibt es auch, aber ansonsten gibt es viel Sonnenschein. Hier und da ein paar Wolkenfelder, aber ansonsten bleibt es trocken und es wird richtig heiß heute nochmal. Bis zu 30 Grad sind drin.
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0: Ja, ich stelle euch jetzt mal eine ziemlich verrückte Regel vor und alle müssen sich dran halten. Wenn ihr Single seid, dürft ihr nur einmal im Jahr Sex haben. Ja, und es wird streng kontrolliert, Leute. Also ich habe mir diese Regel nicht ausgedacht, aber ein paar Filmemacher. Und genau darum geht es in einem ganz neuen Kinofilm. Wie die Menschen damit klarkommen oder vielleicht auch nicht. Gleich in 10 Minuten.

0: Stellt euch vor, ihr seid Single und ihr dürft nur einmal im Jahr Sex haben.
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0: Genau darum geht es in dem Film One Night Only, der heute im Kino startet, mit Callum Tanner, also der Ehemann von Dua Lipa. Der Film spielt in New York, in so einer alternativen Realität. Und ich muss sagen, es klingt doch furchtbar, oder? Immerhin ist doch einer der Vorteile des Singles-Leben, in Sachen Sex einfach sehr frei zu sein, oder? Also, habe ich gehört. Unsere Filmexpertin Theresa ist auf jeden Fall am Start. Schönen guten Morgen.
2: Moin.
0: Wieso dürfen die denn jetzt nur einmal im Jahr Sex haben?
2: Weil das in einer nahen Zukunft spielt, in der Sex außerhalb der Ehe gesetzlich verboten ist. Oh. Das wird tatsächlich mit Biosensoren im Körper überwacht.
0: Boah.
2: I know, die Handlung klingt ein bisschen bescheuert. Es gibt aber eben diese Ausnahme an einem Tag im Jahr, wo Singles dann dürfen. Darunter auch Owen, ein Pizzaladenbesitzer, der gerade verlassen wurde. Und Ellie, Sängerin und Dauersingle. Aber eigentlich suchen die beiden auch die Liebe.
3: Diese Nacht ist doch krank. Ich suche einfach einen Typen, der nett ist. Wie soll man in so einer Nacht etwas Echtes finden?
4: Wie wär's mit uns?
3: Deine Ohren sehen aus wie Autotüren.
4: Tja, deine Nase ist zu klein für dein Gesicht. Wir alle versuchen nur jemanden zu finden, für den sich das alles lohnt.
0: Okay, das kann jetzt voll die süße Rom-Com sein oder voll der Schrott. Theresa, was sagst du? Cute oder cringe?
2: Super cute. Mm. Ja, dieser Plot mit dem Sexverbot macht nicht wirklich Sinn, aber das ist irgendwie total egal. Ich habe so viel gelacht. Und Ellie und Owen sind solche Cuties. Da sprühen von Anfang an die Funken. Und obwohl sie immer wieder bei anderen potenziellen One-Night-Stands landen, laufen sie sich dann ständig über den Weg. Es ist also Schicksal. Und ja, der Film ist total vorhersehbar, aber er macht auch unglaublich viel Spaß. Er ist super lustig, aber auch echt romantisch. Für mich die Rom-Com des Jahres.
0: Wow, okay, das ist mal eine Aussage. Jetzt muss ich mir das eigentlich auch mal reinziehen. Danke dir auf jeden Fall, Theresa. Und ihr habt's gehört. Wenn ihr Romantik und Humor wollt, dann ab ins Kino zu One Night Only. Und ich hätte sogar Kinotickets für euch. Klingelt einfach durch unter 08000 21 und 4x die 0 und schnappt euch die Kinotickets.
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Self-Aware von Tempest City war das hier bei Sputnik Tag und Wach. Jetzt gleich kriegt ihr noch Clock Clock mit Out of the Dark, Tones and I mit Dance Monkey und davor Bennett mit Voir sur ton chemin. Habt einen schönen Donnerstag.

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0: Tachchen, ich bin für euch da. Bexin hier, 7.31 Uhr haben wir's. Und wir schauen gemeinsam auf die Straßen, die A2 Richtung Berlin zwischen Allerengersleben und Alsleben. Da gibt's stockenden Verkehr wegen Bauarbeiten, also passt da gut auf. Und aktuelle Blitzer habe ich auch noch für euch. Einmal auf der A14 Richtung Schwerin zwischen Wandsleben und Magdeburg-Stadtfeld und auf der B180 in Bernstedt Richtung Querfurt. Das wär's von mir. Ja, es ist eigentlich relativ überschaubar heute. Aber wenn ihr noch weitere Sachen gesehen habt, Staus, Blitzer, gerne her damit. Klingelt durch, kostenlos unter 08021 und 4x die 0 oder schickt eine Nachricht per WhatsApp. Nummer gibt es auf sputnik.de und in der ARD Sounds App. Dankeschön. Ja, das Wetterchen ist heute eigentlich ganz schön. Also jetzt sehen wir schon, dass es heute eigentlich recht sommerlich wird. Wir haben 14 Grad in Magdeburg am Dom, 14 Grad auch in Genthin am Wasserturm und 13 Grad in Halle am Thüringer Bahnhof. Es ist ja eigentlich relativ blau am Himmel. Ich sehe keine einzige Wolke. Falls es bei euch so sein sollte, keine Sorge, es wird heute richtig heiß. Bis 30 Grad erreichen wir heute maximal. Und auf dem Brocken sind es maximal 20 Grad.
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0: Ja, heute ist Zeugnisvergabe, Freunde, für das Bundesland Sachsen-Anhalt. Ich wollte von euch mal wissen, wie würdet ihr das Bundesland eigentlich so bewerten? Mit Schulnoten. Da sprechen wir gleich mal drüber in 10 Minuten.
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0: Zeit für eine Notenvergabe.
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0: In knapp 2 Wochen wird in Sachsen-Anhalt gewählt, aber vorher will ich mal eine Art Zwischenzeugnis von euch für das Bundesland. Also wenn Sachsen-Anhalt eine Schulnote bekommen würde, welche wäre das? Gute Noten vielleicht für Lebensqualität und Zusammenhalt oder eher Kritik bei Themen wie Wirtschaft, Bildung und Infrastruktur? Ich habe mich in Sachsen-Anhalt mal umgehört und das waren eure Noten.
2: Wenn ich einfach nur emotional antworten sollte, würde ich Sachsen-Anhalt eine 1,7 geben, weil ich mich hier sehr wohl fühle und ich es genieße, hier zu leben.
3: Ja, eine 3. Vielleicht sogar leider auch in eine 4 gehend, einfach der politischen Lage hingehend.
4: Ich glaube, dass ich eine 2 vergeben würde, einfach um die Motivation aufrechtzuerhalten.
5: Na, an sich würde ich eine gute 3 machen, weil es gibt natürlich viele gute Punkte, aber auch ein paar schlechte, ja.
6: Ja, Richtung 3. Ist aber immerhin zufriedenstellend.
7: Eine 2 kann man schon vergeben. Es ist noch Luft nach oben, aber es läuft auch einiges gut. Im Einserbereich leider noch nicht.
0: Boah, unterschiedlicher könnte es ja wirklich nicht sein. Ey, von 1 bis 4, aber immerhin nicht durchgefallen, ne? Das hat keiner gesagt. Schlechter als 4 war nicht dabei. Immerhin! Und mehr Infos zur Landtagswahl. Wenn ihr die haben möchtet, dann checkt doch gerne mal mdr.de ab. Da haben wir einiges für euch zusammengetragen.
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ihr auch das gesehen, was ich gesehen habe? Lebkuchen, Spekulatius, Weihnachtsgebäck, überall in den Supermärkten. Und damit schönen guten Morgen bei Spundig Tag und Wach. Ja Leute, es ist doch gerade gefühlt Hochsommer mit unseren 30 Grad heute. Ich habe das Gefühl, ich habe irgendwie eine gespaltene Persönlichkeit. Wenn ich in diese Supermärkte reingehe, dann kriege ich ja schon fast dieses Feeling hier. Jingle Bells, Jingle Bells, Jingle All. Aber wenn ich dann rausgehe, ja, aber dann gibt's ja geile Lebkuchen. Ja, die dann aber irgendwie in der Hand schmelzen bei diesem Wetter hier. Christmas. Ja. Also irgendwie Sommer, Weihnachten, ich weiß auch nicht, was sagt ihr? In was für einer Mood seid ihr denn? Habt ihr schon ein paar Gedanken an Weihnachten oder seid ihr jetzt noch voll im Sommerfeeling drin? Schickt gerne mal eine Sprachnachricht. Ich kann nicht die Einzige sein, die irgendwie ein gespaltenes Verhältnis zu dieser ganzen Situation hat. Nummer zum Sputnik-Handy findet ihr in der ARD Sounds App.

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0: das hier, beautiful people, war das hier um 8 Uhr. Schönen guten Morgen. Jetzt Zeit für die News.
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0: Und da gebe ich doch gern ab an Anja.
2: Anderthalb Wochen vor der Landtagswahl in Sachsen-Anhalt sind die Spitzenkandidaten in einer Fernsehdebatte aufeinander getroffen. In der MDR-Wahlarena warf CDU-Ministerpräsident Sven Schulze der AfD am Abend vor, kein Konzept für die Zukunft zu haben. Er hingegen liefere. Schulze teilte mit, dass im Chemiewerk Piesteritz weitere 100 Millionen Euro durch den tschechischen Eigentümer investiert würden. AfD-Spitzenkandidat Ulrich Siegmund sagte, seine Partei habe einen klaren Plan für das Land. Sie werde die Migration neu steuern und wolle abgewanderte Deutsche zur Rückkehr bewegen. Das Deutsche Institut für Wirtschaftsforschung warnt vor anhaltend hohen Risiken für die deutsche Wirtschaft. DIW-Chef Marcel Fratscher sagte der Augsburger Allgemeinen, die jüngsten wirtschaftlichen Indikatoren seien ermutigend. Von einer Trendwende könne aber noch keine Rede sein. Die Risiken für die Weltwirtschaft seien nach wie vor enorm. Zudem könne die Europäische Zentralbank gezwungen sein, die Zinsen zu erhöhen und damit private Investitionen zu bremsen. Eine Erholung werde sich nur mit Verzögerung am Arbeitsmarkt zeigen. Der Deutsche Beamtenbund geht davon aus, dass dem Staat derzeit 631.000 Beschäftigte fehlen. Diese Zahl nennt die Frankfurter Allgemeine Zeitung als Ergebnis der jährlichen Abfrage des Verbands bei seinen 41 Mitgliedsgewerkschaften. Zusätzlichen Personalbedarf sieht der DBB vor allem in der Alten- und Krankenpflege, an Schulen und in den Kommunalverwaltungen.
0: Dankeschön für die Infos.
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0: Die A2 Richtung Berlin zwischen Allerengersleben und Eilsleben. Da gibt es stockender Verkehr wegen Bauarbeiten. Da müsst ihr 10 Minuten drauf rechnen. Hier noch die aktuellsten Blitzer. Einmal auf der A14 Richtung Schwerin zwischen Wandsleben und Magdeburg-Stadtfeld. Dann auf der B180 in Bahnstadt Richtung Querfurt. In Haldensleben in der Bühlstringer Straße stadtauswärts. In Magdeburg am Kroatenweg und zwischen Kreisverkehr Westerhausen und Warnstedt. Das wär's von mir. Ja, einige Blitzer sind auf jeden Fall am Start. Aber wenn ihr noch weitere gesehen habt oder auch Staus, gerne her damit, klingelt durch kostenlos unter 08021 und 4 mal die 0 oder schickt eine Nachricht per WhatsApp. Nummer gibt es in der ARD Sounds App. Danke euch! Ja, das Wetterchen ist auf jeden Fall 1A. Also die Sonne, die ballert hier auf jeden Fall krass rein, bei euch wahrscheinlich auch, denn überall in der Sputnik-Zone ist es gerade freundlich. Die Temperaturen, die sind auf jeden Fall auch schon relativ mild. 14 Grad haben wir in Magdeburg an der Grünen Zitadelle, 14 Grad auch in Zwickau am Johannesbad und 13 Grad in Halle an der Peisnitz. Im Südwesten ist es heute anfangs noch ein bisschen nebelig, aber ansonsten später überall freundlich. Hier und da zwar ein paar Wolkenfelder, aber ansonsten viel Sonnenschein. Und es wird richtig heiß. Heute ist Schwitzen angesagt. Bis 30 Grad erreichen wir. Schönen guten Morgen, Freunde. Ja, ihr habt's gehört, wir starten heute also in einen besonderen Tag rein. Wir kratzen nochmal an der 30, vielleicht ja sogar das allerletzte Mal in diesem Jahr. Also, wer sein Vitamin D oder vielleicht sein Sommerfeeling noch so ein bisschen aufladen möchte, heute ist your day.
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0: Eigentlich heißt es hier früh morgens ja immer so.
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0: Ja, aber Tobi ist die Woche nicht da. Der ist in der Toskana auf einer Hochzeit. Aber ganz allein, ohne Begleitung, ohne eine Plus Eins. Und ganz ehrlich, ich hatte das tatsächlich auch schon mal in meinem Leben. Ich war auch mal ganz allein auf einer Hochzeit. Und ich muss zugeben, das lief ganz anders als sonst ab. Denn ich muss sagen, auf so einer Hochzeit, da wimmelt es doch nur so von Paaren. Und bevor ich da wie so ein drittes Rad am Wagen daneben stehe, habe ich mich plötzlich einfach mit der Traurednerin angefreundet. Warum nicht? Ja, so eine Hochzeit ohne eine Plus Eins kann auch mal eine Herausforderung werden. Oder was sagt ihr dazu? Also unangenehm oder überhaupt kein Problem? Ingo, was ist deine Meinung?
2: Also ich war vor ein paar Wochen erst auf einer Hochzeit und das erste Mal aus, ich sag mal, organisatorischen Gründen allein dort. Und das ist schon nochmal eine andere Hausnummer. Stell dir vor, du bist so bei der Zeremonie, ich sitze da, alle liegen sich in den Armen und weinen und ich habe halt nur ein Glas Wasser in der Hand und das muss dann halt ausreichen. Das ist das eine. Zum anderen gab es natürlich dann so Gruppenbildung, da muss man sich dann immer irgendwo erstmal so reindrängeln. Aber das Positive am Ende war dann doch, ich habe mich irgendwie am besten mit dem DJ und mit den Leuten von der Bar verstanden. Da habe ich mich dann die meiste Zeit auch aufgehalten. Ja. Also unterm Strich für mich trotzdem alles positiv, aber ich kann schon verstehen, dass man denkt, man kriegt da auch ein paar seltsame Blicke zugeworfen, wenn man da so alleine auftaucht.
0: Ja, es ist so ein bisschen ungewohnt, ne? Also Tobi ist ja jetzt dann auch gerade alleine auf der Hochzeit und ich bin mal gespannt, was er dann am Montag berichten wird, ob es bei ihm voll okay war oder ob es irgendwie dann doch unangenehm war. Naja, so lange möchte ich von euch wissen, wie seht ihr das, ohne Plus Eins auf einer Hochzeit eingeladen zu werden? Unangenehm oder überhaupt kein Problem? Schickt gerne mal eine Sprachnachricht ans Sputnik-Handy.

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0: Also wenn ich es versucht habe, in meiner Freizeit zu machen, boah, dann klang es eigentlich immer so.
1: Ich geb dem Ding gleich eine Kopfnuss, weißt du das? Boah, reißt mich der Scheiß auf!
0: Aber gut, dass ich nicht am Zug bin, sondern die Profis.
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0: Heute starten die deutschen Meisterschaften im Minigolf. Also genauer gesagt Systemminiaturgolf. Das ist einfach eine offizielle Turnierform vom Minigolf, also auf so genormten Bahnen. Und jetzt kommt nämlich die gute Info, ihr müsst gar nicht weit fahren, um sich das Ganze mal anzuschauen. Die deutschen Meisterschaften, die bis Sonntag gehen, gibt's nämlich auf der Anlage der Minigolf-Freunde Magdeburg am Florapark. Angeblich auch mit diesen ganzen Klassikern, also so einem Salto, so eine Schleife, irgend so ein Netz und so. Boah, da kriege ich wirklich Flashbacks, muss ich zugeben. Wie ich es damals irgendwie auf so Kindergeburtstagen nicht hingekriegt habe. Uiuiuiui. Ja, und einer, der es vielleicht auch nicht machen sollte und lieber nur zuschauen sollte, ist Kommissar Meiner.
3: Hallo?
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3: Ja, schönen guten Tag. Mein Name ist Wolfgang von Wöthe. Sie haben es wahrscheinlich bemerkt, ich habe meinen Namen verändert, damit ich zu diesem Thema auch mal anrufen kann. Ja, hier ist selbstverständlich Wolfgang von Goethe an Apparat. Zum Thema Golf hätte ich damit ja hinreichend übergeleitet. Jedoch ist mir nun entfallen, was zu sagen ich hätte gewollt.
4: Hier ist der Präsident Trump von Amerika. Früher habe ich gerne Golf von Mexiko gespielt, aber heute spiele ich nur noch Golf von Amerika. Weil, ich muss kurz auflegen. Weil mein bester Freund gerade anruft.
5: Wladimir hier.
4: Hallo Wladimir, mein Schmucker.
5: Stresst du dir?
4: Bleib mal in der Leitung.
6: Ja? Hallo? Geht's jetzt gleich los?
7: Schönen guten Tag, hier ist der Broder-Org. Ich hab gehört, es geht um Jolf. Kann ich auch mitreden, weil mir kamen sie nebenan auf dem Nachbargrundstück einen Jolfplatz gebaut. Und die Pfeifen rufen immer rüber, was mein Handicap ist. Was sie noch nicht wissen, ist, dass sie bald ein Handicap haben. Wenn ich beide Arme von denen abgerissen habe.
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0: Drive safe, singt hier Miles Smith. Ja, recht hat er. Fahrt vorsichtig. Und deswegen schauen wir auch gemeinsam auf die Straßen. Die A2 Richtung Berlin zwischen Allerengersleben und Eilsleben. Stockender Verkehr wegen Bauarbeiten. Da kommen 10 Minuten obendrauf. Aktuelle Blitzer gibt's auch. Einmal auf der A14 Richtung Schwerin zwischen Wandsleben und Magdeburg-Stadtfeld. Dann auf der B180 in Barnstadt Richtung Querfurt. In Haldensleben in der Bühlstringer Straße stadtauswärts. In Halle auf dem Robert-Franz-Ring in beiden Richtungen. In Magdeburg im Kroatenweg und zwischen Kreisverkehr Westerhausen und Warnstedt. Mein Gott, was ist denn los? Ey, heute sind die Blitzer auf jeden Fall angesagt. Wenn ihr noch weitere gesehen habt oder auch Staus, stockender Verkehr, gerne her damit, klingelt durch, kostenlos unter 08021 und 4 mal die 0 oder schickt eine Nachricht per WhatsApp. Nummer findet ihr in der ARD Sounds App. Dankeschön. Ja, die Temperaturen, die schießen gerade auch schon so langsam in die Höhe. 16 Grad haben wir in Stendal am Kornmarkt, 15 Grad in Halle am Marktplatz und noch 15 Grad in Magdeburg am Dom. Im Südwesten der Sputnik-Zone, das ist anfangs noch ein bisschen nebelig, aber ansonsten ist es heute richtig freundlich. Viel Sonnenschein, ein paar Wölkchen und ansonsten wird es richtig hot. Bis 30 Grad sind drin.
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0: Ja, und vor so einer Landtagswahl müssen wir uns nicht nur klar machen, wen wir wählen wollen, sondern müssen auch mal irgendwie Vokabular auffrischen, habe ich so das Gefühl. So eine 5%-Hürde oder eine absolute Mehrheit. Was bedeutet das denn nochmal genau? Klären wir gleich in 10 Minuten.
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0: 10 Tage sind es bis zur Landtagswahl in Sachsen-Anhalt und rund um die Landtagswahl taucht dabei immer wieder so ein Begriff auf, die absolute Mehrheit.
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0: Ja, das ist so einer dieser Begriffe, den man im Wahlkampf immer häufiger hört. Ich fühle mich immer wie bei so einem Vokabeltest. Was bedeutet das denn jetzt nochmal ganz genau? Bevor ihr euch durch Google lesen müsst, habe ich was Besseres für euch. Was genau dahinter steckt, hinter der absoluten Mehrheit, hat Tobi für uns zusammengefasst in 50 Sekunden.
2: Die absolute Mehrheit im Landtag bedeutet, eine Partei oder Koalition hat mehr als die Hälfte der Sitze im Parlament.
3: Verstehe ich nicht. Verstehe ich nicht. Verstehe ich nicht.
2: Kein Problem, das erkläre ich dir. Hat der Landtag 100 Sitze, braucht man mindestens 51 Sitze, um die absolute Mehrheit zu erreichen.
3: Aha.
2: Damit kann eine Regierung viele politische Entscheidungen ohne die Unterstützung anderer Parteien treffen und hat dadurch eine besonders starke Position.
4: Es ist für den heutigen Tag ein sehr, sehr gutes und vor allem schnelles Zwischenergebnis.
2: Zugespitzt kann man also sagen, bei einer absoluten Mehrheit ist es wie bei einer Pizza-Abstimmung. Mehr als die Hälfte will Pizza, also gibt's Pizza.
5: Schöne Pizza Hawaii. Boah, sieht die nicht gut aus?
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Das war doch der perfekte Song, um einfach mal den Mittelfinger hochzuhalten, wenn irgendwas in die Hose gegangen ist. Fakt ab von Nina Chuba war das gerade hier bei Sputnik Tag und Wach. Und jetzt geht's weiter mit einer weiteren Dame. Die kann bestimmt auch gut austeilen, aber vor allen Dingen kann sie gut singen. Dua Lipa mit Trader.

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0: Tachchen, ihr habt Sputnik-Tag und wach an. Wir haben es jetzt Punkt 9 Uhr, Zeit für die News.
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0: Heute mit Anja. Moin.
2: Sachsens Ministerpräsident Michael Kretschmer hält Gespräche über eine Abschaffung der 35-Stunden-Woche bei VW für notwendig. Er sagte MDR aktuell, mit einer 40-Stunden-Woche hätte der Konzern in Deutschland die Produktivität, die er bräuchte. Darüber müsse mit den Gewerkschaften ohne Schaum vor dem Mund gesprochen werden. Gleichzeitig empfahl er, weiter auf Fahrzeuge im mittleren und höheren Preissegment zu setzen. Hier seien die Margen höher. Kleine Fahrzeuge wie der Polo könnten kaum günstig in Deutschland hergestellt werden. Im Moment wird er in Spanien gebaut. Anderthalb Wochen vor der Landtagswahl in Sachsen-Anhalt sind die Spitzenkandidaten in einer Fernsehdebatte aufeinander getroffen. In der MDR-Wahlarena warf CDU-Ministerpräsident Sven Schulze der AfD am Abend vor, kein Konzept für die Zukunft zu haben. Er hingegen liefere. Schulze teilte mit, dass im Chemiewerk Piesteritz weitere 100 Millionen Euro durch den tschechischen Eigentümer investiert würden. AfD-Spitzenkandidat Ulrich Siegmund sagte, seine Partei habe einen klaren Plan für das Land. Sie werde die Migration neu steuern und wolle abgewanderte Deutsche zur Rückkehr bewegen. Der Deutsche Beamtenbund geht davon aus, dass dem Staat derzeit 631.000 Beschäftigte fehlen. Diese Zahl nennt die Frankfurter Allgemeine Zeitung als Ergebnis der jährlichen Abfrage des Verbands bei seinen 41 Mitgliedsgewerkschaften. Zusätzlichen Personalbedarf sieht der DBB vor allem in der Alten- und Krankenpflege, an Schulen und in den Kommunalverwaltungen.
0: Dankeschön für die Infos.
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0: Die A2 Richtung Berlin zwischen Allerengersleben und Alsleben. 3 Kilometer stockender Verkehr wegen Bauarbeiten, da müsst ihr 10 Minuten plus rechnen. Vorsicht auf der 9 Richtung München zwischen Dessau-Ost und Dessau-Süd, da liegt eine Metallstange auf der Fahrbahn. Und aufgepasst, einige Blitzer sind auch da. Auf der A14 Richtung Schwerin zwischen Wandsleben und Magdeburg-Stadtfeld. Dann in Haldensleben in der Bühlstringer Straße stadtauswärts. In Halle auf dem Robert-Franz-Ring in beiden Richtungen. In Magdeburg im Kroatenweg und zwischen dem Kreisverkehr Westerhausen und Warnstedt. Das wär's von mir. Aber wenn ihr weitere Staus oder auch weitere Blitzer gesehen habt, klingelt gerne durch, kostenlos unter 08021 und 4 mal die 0. Oder schickt eine Nachricht per WhatsApp. Eine Nummer findet ihr in der ARD Sounds App. Danke euch. Vor allem im Südwesten, da gibt es hier und da vielleicht noch mal ein bisschen Nebel, aber ansonsten überall Morgensonne. 15 Grad in Halle am Roten Turm, 15 Grad auch in Magdeburg an der Sternbrücke und 13 Grad in Jena am Schleichersee. Es bleibt hier und da ein bisschen nebelig, aber später wird es eigentlich durchweg freundlich, ein paar Wolkenfelder, aber ansonsten Sonnenschein pur, es bleibt trocken und 30 Grad erreichen wir heute maximal. Ich stelle euch jetzt mal eine ziemlich verrückte Regel vor und alle müssen sich dran halten. Wenn ihr Single seid, dürft ihr nur einmal im Jahr Sex haben. Ja, und das Ganze wird sogar streng kontrolliert. Nein, ich habe mir die Regel nicht ausgedacht, aber ein paar Filmemacher. Und genau darum geht's in einem ganz neuen Kinofilm. Wie die Menschen damit klarkommen oder vielleicht auch nicht klarkommen, gleich in 10 Minuten.
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0: Mal vor, ihr seid Single und ihr dürft nur einmal im Jahr Sex haben.
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0: Genau darum geht es in dem Film One Night Only, der heute im Kino startet mit Callum Turner, also dem Ehemann von Dua Lipa. Der Film spielt in New York in so einer, ja, alternativen Realität. Und diese Regel, die klingt doch irgendwie furchtbar, oder Theresa? Du als unsere Filmexpertin musst dir mal ein bisschen aufklären. Wieso dürfen denn die Singles nur einmal im Jahr Sex haben?
2: Weil das in einer nahen Zukunft spielt, in der Sex außerhalb der Ehe gesetzlich verboten ist. Das wird tatsächlich mit Biosensoren im Körper überwacht. I know, die Handlung klingt ein bisschen bescheuert. Mhm. Es gibt aber eben diese Ausnahme an einem Tag im Jahr, wo Singles dann dürfen. Darunter auch Owen, ein Pizzaladenbesitzer, der gerade verlassen wurde. Und Ellie, Sängerin und Dauersingle. Aber eigentlich suchen die beiden auch die Liebe.
3: Diese Nacht ist doch krank. Ich suche einfach einen Typen, der nett ist. Wie soll man in so einer Nacht etwas Echtes finden?
4: Wie wär's mit uns?
3: Deine Ohren sehen aus wie Autotüren.
4: Tja, deine Nase ist zu klein für dein Gesicht.
5: Wir alle versuchen nur jemanden zu finden, für den sich das alles lohnt.
0: Oh, okay. Ja, also das kann jetzt entweder eine süße Rom-Com sein oder voll der Schrott. Theresa, was sagst du? Cute oder cringe?
2: Super cute.
0: Okay.
2: Ja, dieser Plot mit dem Sexverbot macht nicht wirklich Sinn, aber das ist irgendwie total egal. Ich habe so viel gelacht. Und Ellie und Owen sind solche Cuties. Da sprühen von Anfang an die Funken. Und obwohl sie immer wieder bei anderen potenziellen One-Night-Stands landen, laufen sie sich dann ständig über den Weg. Es ist also Schicksal. Und ja, der Film ist total vorhersehbar. Aber er macht auch unglaublich viel Spaß. Er ist super lustig, aber auch echt romantisch. Für mich die Rom-Com des Jahres.
0: What? Sogar die Rom-Com des Jahres. Ich liebe ja eigentlich Rom-Coms, ne? Theresa, jetzt verführst du mich. Also ihr habt's gehört, wenn ihr Romantik mögt und Humor, dann ab ins Kino zu One Night Only.

Ich hoffe, ihr klatscht jetzt alle passend zum Takt. Peter Fox, Zukunft Pink, war das hier gerade bei Sputnik Tag und Wach. Und jetzt machen wir mal ganz smooth hier weiter mit Coldplay.

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1: Tüdelü an diesem wunderschönen Donnerstag. Die Sonne scheint, wir haben 9.31 Uhr, besser geht's doch nicht. Nur auf den Straßen, da könnte ein bisschen weniger los sein. Egal, macht euch auf etwas gefasst, dauert ein bisschen hier. Die A14 Richtung Magdeburg zwischen Grimma und Klinger, 2 Kilometer Stau an einer Baustelle, da kommen 10 Minuten oben drauf. Vorsicht auf der A72 Richtung Hof zwischen Rochlitz und Penig, da liegen Fahrzeugteile auf der Fahrbahn. Dann in Magdeburg an der Kreuzung Große Diesdorfer Straße Europaring, da sind die Ampelanlagen außer Betrieb und jede Menge Blitze habe ich auch noch für euch. Auf der A14 Richtung Schwerin zwischen Wandsleben und Magdeburg Stadtfeld, dann auf der B183A zwischen Reibitz und Wellaune, dann in Haldensleben in der Bülstringer Straße stadtauswärts, in Halle auf dem Robert-Franz-Ring in beiden Richtungen und zwischen Kreisverkehr Westerhausen und Warnstedt. Ja, ihr merkt schon, es ist viel los. Aber wenn ihr noch weitere Sachen zu melden habt, klingelt gerne durch, kostenlos unter 08021 und 4 mal die 0 oder schickt eine Nachricht per WhatsApp. Nummer findet ihr in der ARD Sounds App. Danke euch! Es ist richtig schön sonnig und es ist eigentlich schon relativ mild. Wir haben schon 18 Grad in Magdeburg am Stadtpark Rotehorn. Bisschen frischer in Halle am Hallmarkt, da haben wir 16 Grad. Und auch in Naumburg an der Vogelwiese haben wir 16 Grad. Hier und da könnte es vielleicht noch ein bisschen neblig sein, gerade so im Südwesten der Sputnikzone. Aber ansonsten heute Sonnenschein pur, nur ein paar Wolkenfelder. Und ansonsten bleibt es trocken und es wird richtig hot. Heute wird wieder geschwitzt, bis 30 Grad sind angesagt.
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1: Ja, heute ist Zeugnisvergabe, Freunde, für das Bundesland Sachsen-Anhalt. Ja, ich wollte von euch mal wissen, wie würdet ihr das Bundesland bewerten mit Schulnoten? Ich habe euch gefragt und gleich gibt's die Antworten in 10 Minuten.

0: Es ist Zeit für eine Notenvergabe.
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0: In weniger als 2 Wochen wird in Sachsen-Anhalt gewählt. Und vorher will ich mal so eine Art Zwischenzeugnis von euch. Der verschlägt es mir schon die Sprache. Für das Bundesland, Leute. Ich muss gleich mal das Wort an euch abgeben. Aber wenn Sachsen-Anhalt eine Schulnote bekommen würde, welche wäre es? Also vielleicht eine gute Note für die Lebensqualität oder auch Kritik beim Thema Wirtschaft zum Beispiel. Ich war in Sachsen-Anhalt unterwegs und habe mal gefragt, was ihr für eine Note geben würdet.
2: Wenn ich einfach nur emotional antworten sollte, würde ich Sachsen-Anhalt eine 1,7 geben, weil ich mich hier sehr wohl fühle und ich es genieße, hier zu leben.
3: Ja, eine 3. Vielleicht sogar leider auch in eine 4 gehend, einfach der politischen Lage hingehend.
4: Ich glaube, dass ich eine 2 vergeben würde, einfach um die Motivation aufrechtzuerhalten.
5: Na, an sich würde ich eine gute 3 machen, weil es gibt natürlich viele gute Punkte, aber auch ein paar schlechte, ja.
6: Ja, Richtung 3. Ist aber immerhin zufriedenstellend.
7: Eine 2 kann man schon vergeben. Es ist noch Luft nach oben, aber es läuft auch einiges gut. Im 1er-Bereich leider noch nicht.
0: Guck, jetzt habe ich meine Stimme auch wieder. Doch nicht Stimme verschlagen. Die Noten, die gehen doch gar nicht mal so bad, würde ich sagen. Ne? Also keiner hat durchgefallen gesagt. Das ist doch schon mal ganz gut. Schlechter als 4 war nichts dabei. Immerhin, sag ich an dieser Stelle. Und wenn ihr mehr Infos zur Landtagswahl möchtet, checkt doch mal mdr.de ab. Da haben wir vieles für euch zusammengetragen.
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0: Sünden im Sommer?
1: Oh, ich habe ja so viele Sünden getan. Die größte Sünde ist eigentlich, dass ich VSG Ruppin verloren habe mit meiner Fußballmannschaft.
2: Egal, ob du mal verlierst oder andere

Schönen guten Morgen, 9.49 Uhr haben wir es. Ja, wenn ich nach draußen gucke, da sehe ich auf jeden Fall Leute mit hochgekrempelten Ärmeln. Es scheint auf jeden Fall warm zu sein. Und macht euch auf was gefasst, Leute. Heute wird es richtig heiß. Wir erreichen nochmal so um die 30 Grad. Also nochmal kurz Sommerfeeling, bevor der Herbst richtig reinknallt. Deswegen, ihr könnt gerne mal reinschreiben, was macht ihr denn heute so? Geht ihr mir vielleicht doch nochmal zu einem See? Gönnt euch eine Portion Eis? Was macht ihr? Außer schwitzen. Meldet euch rein mit einer Sprachnachricht. Und dann hören wir uns morgen früh wieder. Frisch und munter, ab 6 Uhr. Und das ist dann auch der letzte Tag, bevor dann Tobi endlich wieder da ist. Also, morgen noch. Und dann geht's ab ins Wochenende. 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
1: Sachsens Ministerpräsident Michael Kretschmer hält Gespräche über eine Abschaffung der 35-Stunden-Woche bei VW für notwendig. Er sagte MDR aktuell, mit einer 40-Stunden-Woche bei gleichem Lohn hätte der Konzern in Deutschland die Produktivität, die er bräuchte. Darüber müsse mit den Gewerkschaften ohne Schaum vor dem Mund gesprochen werden. Gleichzeitig empfahl Kretschmer, weiter auf Fahrzeuge im mittleren und höheren Preissegment zu setzen. Hier seien die Margen höher. Kleine Fahrzeuge wie der Polo könnten kaum günstig in Deutschland hergestellt werden. Im Moment wird er in Spanien produziert. Die Unternehmen in Deutschland wollen laut einer Umfrage des IFO-Instituts weniger Stellen abbauen als bisher. Das Institut spricht von einer leichten Aufwärtsbewegung. In Summe würden aber immer noch Arbeitsplätze abgebaut. Die meisten Branchen seien auf Kürzungen ausgerichtet. Ausnahme seien Hersteller von Datenverarbeitungsgeräten, elektronischen und optischen Erzeugnissen sowie die Nahrungsmittelindustrie. Der Iran hat die jüngsten US-Sanktionen als einen Akt staatlichen und wirtschaftlichen Terrorismus bezeichnet. Außenminister Abbas Araghchi schrieb in einem Brief an die Vereinten Nationen, die USA versuchten, die rechtmäßigen Wirtschaftsbeziehungen des Iran mit anderen Staaten zu beenden. Das sei eine Folge dessen, dass sie ihre Ziele durch Krieg nicht hätten erreichen können. Die USA hatten angekündigt, den Iran durch neue Sanktionen wirtschaftlich isolieren zu wollen.
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0: Zeugnisvergabe ist angesagt und zwar für das Bundesland Sachsen-Anhalt. 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
1: Sachsens Ministerpräsident Michael Kretschmer hält Gespräche über eine Abschaffung der 35-Stunden-Woche bei Volkswagen für notwendig. Kretschmer sagte MDR aktuell, mit einer 40-Stunden-Woche bei gleichem Lohn hätte der Konzern in Deutschland die Produktivität, die er bräuchte. Darüber müsse mit den Gewerkschaften ohne Schaum vor dem Mund gesprochen werden. Kretschmer zeigte sich überzeugt, dass es für das VW-Werk Zwickau auch nach 2030 eine Zukunft gibt. VW habe das Angebot gemacht, dass das effizienteste Werk neue Fahrzeuge produzieren könne. Er sei sicher, dass die Sachsen lieferten. Kretschmer erklärte zugleich, wenn der Rahmen nicht stimme, etwa die Energiekosten, werde es schwierig. Der Deutsche Beamtenbund geht davon aus, dass dem Staat derzeit 631.000 Beschäftigte fehlen. Diese Zahl nennt die Frankfurter Allgemeine Zeitung als Ergebnis der jährlichen Abfrage des Verbands bei seinen 41 Mitgliedsgewerkschaften. Zusätzlichen Personalbedarf sieht der DBB vor allem in der Alten- und Krankenpflege, an Schulen und in den Kommunalverwaltungen. In Deutschland planen mehr Menschen, privat in Maßnahmen zum Klimaschutz zu investieren. Die Förderbank KfW teilte mit, 2/3 der befragten Haushalte zeigten Interesse. Dabei gehe es um Maßnahmen wie einen Umbau des Energiesystems oder die Nutzung von E-Autos. Allerdings gäbe es ein deutliches Ungleichgewicht beim Einkommen. Finanzschwache Haushalte hätten weniger Mittel für Investitionen in klimaschonende Technologien.
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0: So, auf geht's zum Vokabellernen bei Sputnik. Das Fach heute, die Landtagswahl. Was ist denn genau die absolute Mehrheit? Tobi, erklär's mal so schnell, wie es geht.
1: Die absolute Mehrheit im Landtag bedeutet, eine Partei oder Koalition hat mehr als die Hälfte der Sitze im Parlament. Damit kann eine Regierung viele politische Entscheidungen ohne die Unterstützung anderer Parteien treffen und hat dadurch eine besonders starke Position. Zugespitzt kann man also sagen, bei einer absoluten Mehrheit ist es wie bei einer Pizza-Abstimmung. Mehr als die Hälfte will Pizza, also gibt's Pizza.
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1: Die Polizei geht seit dem Morgen in 5 Bundesländern mit Durchsuchungen gegen die verbotene völkisch-rassistische Artgemeinschaft vor, darunter auch in Sachsen-Anhalt. Nach Angaben der Staatsanwaltschaft Halle wird gegen 15 Beschuldigte ermittelt. Hintergrund sind nach MDR-Informationen Ermittlungen wegen der Fortführung einer verbotenen Vereinigung. Anlass soll eine Sonnenwendfeier von Mitgliedern der Artgemeinschaft im Juni gewesen sein. Nach Angaben des Magazins Spiegel fand die als privat deklarierte Feier auf dem Anwesen eines sachsen-anhaltischen AfD-Landtagskandidaten statt. Die rechtsextremistische Artgemeinschaft war im September 2023 verboten worden. Bundespräsident Frank-Walter Steinmeier hat Computer- und Videospiele als festen Bestandteil des kulturellen Lebens gewürdigt. Zur Eröffnung des Gamescom-Kongresses in Köln sagte Steinmeier, Games hätten ein kreatives und gemeinschaftsstiftendes Potenzial. Sie könnten Menschen helfen, ihr Leben besser zu bewältigen, beispielsweise als Ventil gegen Stress oder um Einsamkeit zu überwinden. Der Gamescom-Kongress findet parallel zur Computer- und Videospielmesse Gamescom statt. In 85 Vorträgen und Diskussionen geht es unter anderem um Games und ihre Rolle bei Bildung, Demokratie und Teilhabe. Sachsens Ministerpräsident Michael Kretschmer hält Gespräche über eine Abschaffung der 35-Stunden-Woche bei VW für notwendig. Er sagte MDR aktuell, mit einer 40-Stunden-Woche bei gleichem Lohn hätte der Konzern in Deutschland die Produktivität, die er bräuchte. Gleichzeitig empfahl er, weiter auf Fahrzeuge im mittleren und höheren Preissegment zu setzen. Hier seien die Margen höher. Kleine Fahrzeuge wie der ID Polo könnten kaum günstig in Deutschland hergestellt werden.
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2: Jojojo, hier ist Kontra K.

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1: Die Polizei geht seit dem Morgen in 5 Bundesländern mit Durchsuchungen gegen die verbotene völkisch-rassistische Artgemeinschaft vor, darunter auch in Sachsen-Anhalt. Nach Angaben der Staatsanwaltschaft Halle wird gegen 15 Beschuldigte ermittelt. Hintergrund sind nach MDR-Informationen Ermittlungen wegen der Fortführung einer verbotenen Vereinigung. Anlass soll eine Sonnenwendfeier von Mitgliedern der Artgemeinschaft im Juni gewesen sein. Nach Angaben des Magazins Spiegel fand die als privat deklarierte Feier auf dem Anwesen eines sachsen-anhaltischen AfD-Landtagskandidaten statt. Die rechtsextremistische Artgemeinschaft war im September 2023 verboten worden. Bundespräsident Frank-Walter Steinmeier hat Computer- und Videospiele als festen Bestandteil des kulturellen Lebens gewürdigt. Zur Eröffnung des Gamescom-Kongresses in Köln sagte Steinmeier, Games hätten ein kreatives und gemeinschaftsstiftendes Potenzial. Sie könnten Menschen helfen, ihr Leben besser zu bewältigen, beispielsweise als Ventil gegen Stress oder um Einsamkeit zu überwinden. Der Gamescom-Kongress findet parallel zur Computer- und Videospielmesse Gamescom statt. Die Unternehmen in Deutschland wollen laut einer Umfrage des IFO-Instituts weniger Stellen abbauen als bisher. Das Institut spricht von einer leichten Aufwärtsbewegung. In Summe würden aber immer noch Arbeitsplätze abgebaut. Die meisten Branchen seien auf Kürzungen ausgerichtet. Ausnahme seien Hersteller von Datenverarbeitungsgeräten, elektronischen und optischen Erzeugnissen sowie die Nahrungsmittelindustrie.
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0: So, auf geht's zum Vokabellernen bei Sputnik. Das Fach heute, die Landtagswahl. Was ist denn genau die absolute Mehrheit? Tobi, erklär's mal so schnell, wie es geht.
1: Die absolute Mehrheit im Landtag bedeutet, eine Partei oder Koalition hat mehr als die Hälfte der Sitze im Parlament. Damit kann eine Regierung viele politische Entscheidungen ohne die Unterstützung anderer Parteien treffen und hat dadurch eine besonders starke Position. Zugespitzt kann man also sagen, bei einer absoluten Mehrheit ist es wie bei einer Pizza-Abstimmung. Mehr als die Hälfte will Pizza, also gibt's Pizza.
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0: Türchen zum vorletzten Tag der Woche ist schon wieder Endspurt, Freunde. Na, Franzi hier in der Sputnik Homezone und jetzt mit eurem freshen News Update.
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0: 14 Uhr haben wir es, ihr kriegt alle Infos von Uta.
2: Nach der Sturzflut in Nepal versuchen Hilfsorganisationen, die betroffenen Menschen vor Ort zu versorgen. Die Caritas-Referentin Angela Gärtner sagte dem MDR, es gehe vor allem darum, den Menschen Fertigmahlzeiten und Trinkwasser zu bringen. Zerstörte Brücken machten den Helfern aber das Leben schwer. Die Regierung habe Helikopter im Einsatz, um Menschen in die Evakuierungszentren zu fliegen. Inzwischen wurden in Nepal 270 Tote geborgen. Mindestens 1.300 Menschen werden noch vermisst. Die Polizei geht seit dem Morgen gegen Anhänger der verbotenen völkisch-rassistischen Artgemeinschaft vor. Die Staatsanwaltschaft Halle bestätigte Untersuchungen in 5 Bundesländern, darunter auch in Sachsen-Anhalt. Grundlage sei ein Verfahren gegen insgesamt 15 Beschuldigte. Ihnen werde vorgeworfen, die Artgemeinschaft trotz eines bundesweiten Verbots fortgeführt zu haben. Berichten zufolge wurden in Sachsen-Anhalt mehrere Objekte in Gardelegen durchsucht. In Deutschland haben sich mehr als 80 Organisationen und Verbände zusammengeschlossen, um den Opfern von Rechtsextremismus zu helfen. In Berlin wurde dazu eine Solidaritätsvereinbarung unterzeichnet. Das Bündnis Zusammen für Demokratie hat sich nach eigenen Angaben zum Ziel gesetzt, etwa nach Anschlägen auf Kulturzentren oder Hasskampagnen, Betroffene schnell zu beraten und auch rechtlich oder finanziell zu unterstützen. Außerdem gehe es darum, engagierten Menschen öffentlich Rückhalt zu geben. Zu dem Bündnis gehören etwa Sozial- und Umweltverbände, kirchliche Träger und Gewerkschaften.
0: Das Update von Uta. Danke dir.
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0: Und damit ihr auch auf den Straßen geupdatet seid, gehen wir da mal eben direkt rüber. Hier in der Sputnikzone jetzt um 14.02 Uhr noch ein bisschen was an Stau los. Einmal auf der A2 Richtung Berlin zwischen Ziesar und Wollin. Da steht er noch nach einem Unfall gerade. Dauert so eine Viertelstunde länger. A2 Richtung Hannover zwischen Irxleben und Alsleben. Auch hier 7 Kilometer Stau. Im Salzlandkreis auf der Straße zwischen der A14 und Schönebeck. Da kommt es auch ein bisschen zu strugglen nach einem Unfall. Und die Straße zwischen dem Abzweig Markleberg und Liebert-Wolkwitz. Die ist gerade wegen Straßenschäden noch gesperrt. Geht es also gerade nicht lang. Und ihr habt euch noch mit ein paar Blitzern reingemeldet. Danke euch. Einer steht rum am Ortseingang Eisleben aus Richtung Polleben. In Halle in der Delitzscher Straße stadtauswärts. Auch Halle in der Murmansker Straße Richtung Elsa-Brennström-Straße. Und in Magdeburg im Glindenberger Weg stadtauswärts habt ihr auch noch einen gesehen. Wenn es ansonsten irgendwie noch mehr gibt, wenn ihr gerade unterwegs seid, Staus, Blitzer, einfach kostenlos hier gerne anrufen. 08021 4x die 0 oder ihr schickt uns kurze Nachricht per WhatsApp rum. Heute könnt ihr das Wetter definitiv einfach mal genießen, Leute. Einfach mal so ein paar Wolken noch unterwegs, aber ansonsten größtenteils Sonne. Dazu gibt es jetzt gerade 26 Grad in Magdeburg am Unicampus. 25 sind es in Halle am Eselsbrunnen und das gleiche in Chemnitz an der Burg Rabenstein. Sollen sogar noch bis zu 30 Grad drin sein. Morgen wird es dagegen dann eher wieder so ein bisschen grauer. Da sind mehr Wolken unterwegs, manchmal auch Regen oder Gewitter. Also Leute, heute nochmal schön Sonne tanken.
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0: Ja gut, ansonsten hätte ich aber tatsächlich auch schon mal was für eure Watchlist, wenn euch da morgen wirklich das Wetter ein bisschen zu grau ist. Und das ist für alle Reality-TV-Fans was und alle, die es noch werden wollen. Beauty and the Nerd heißt die neue Sendung. Vereinfacht gesagt, Beauties treffen auf Nerds. Und das Krasse, es ist in dieser Staffel einfach ein Kandidat aus der Sputnik-Zone dabei, Patrick. Und er hat mir im Interview schon mal erzählt, was er da für große Ziele hat.
3: Einen Reality-Star aus Sachsen-Anhalt, den hatten wir schon lange nicht mehr.
0: Ja.
3: Und ich möchte das einfach jetzt verwirklichen. Ich möchte Sachsen-Anhalt präsentieren.
0: Auf jeden Fall große, große Ziele und Vorstellungen. Gleich quatschen wir dann noch mal ein bisschen weiter mit Patrick, der uns auch ein bisschen mit hinter die Kulissen blicken lässt von so einer Reality-TV-Show. In 10 Minuten, Leute, bleibt dran.
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0: braucht. Heute Abend ist es soweit. Die 7. Staffel von Beauty and the Nerd startet. Und mal wieder treffen ziemlich unterschiedliche Welten aufeinander. Nerds auf der einen Seite, Reality, Social Media und Model Business auf der anderen.
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0: Ja, 9 Beauties und 8 Nerds sind dabei und kämpfen als Team um einen Jackpot und ein großes Umstyling. Einer von ihnen ist Patrick aus Wittenberg. Hallo Patrick.
2: Hi Franzi.
0: Ja, ey, cool, dass du erstmal mit dabei bist. Wie fühlt sich das an, plötzlich bei Beauty and the Nerd zu sein und irgendwie auch im Rampenlicht damit zu stehen?
2: Ja, bei Beauty and the Nerd zu sein ist für mich ein absoluter Traum einfach. Ich wollte schon immer ins Reality-Fernsehen rein jetzt und diesen Wunsch konnte ich jetzt wirklich nachgehen und bin Teil jetzt dieser 7. Staffel.
0: Geil. Merkst du da jetzt schon einen Unterschied? Was hast du denn auch beruflich vorher gemacht? Da warst du ja jetzt nicht so im Rampenlicht, ne?
2: Also ich bin beruflich Einzelhandelskaufmann in einer großen Baumarktkette in Lutherstadt Wittenberg und ja, es merkt sich auf jeden Fall Veränderung auf jeden Fall an sich an jetzt.
0: Ja? Ja, ja, also erkennen dich jetzt schon Leute?
2: In meinem Ort auf jeden Fall, wo ich wohne, definitiv. Man wird auf jeden Fall angeschaut oder Leute fragen sogar schon nach Fotos. Selbst heute hier in Halle, als ich aus dem Bahnhof rausgekommen, hat mich sogar einer erkannt sogar. Das ist crazy. Aber es fühlt sich auf jeden Fall super an und mal gucken, wo der Weg weiterhin geht.
0: Gab es irgendwas bei der Sendung, wo du sagst, das war für dich richtig überraschend cool? Damit habe ich gar nicht gerechnet, dass das so wird.
2: Ich glaube, es ist alles eine Überraschung gewesen, weil erstmal diese Professionalität einfach hinter den Kulissen, vor den Kameras zu sehen, mit den Beauty.

0: zu sprechen, die ja, wie gesagt, einfach schon im Fernsehen präsent sind. Und das war einfach für mich einfach auch, wie gesagt, jeden Tag überraschend. Und ich habe einfach auch jeden Tag einfach absolut genossen.
1: Hat dir denn auch deine Beauty-Partnerin dabei geholfen, aber so Dinge über dich mehr zu erkennen und irgendwie ein bisschen an dir zu wachsen?
0: Meine Beauty hat da einen ganz, ganz großen Einfluss auf jeden Fall. Also ich glaube, ihr kann ich, glaube, den meisten Dank geben einfach. Und sie ist auf jeden Fall mir extrem wichtig.
1: Cool. Gibt es denn auch irgendwas, was du aus der Show in dein privates Leben mitnehmen möchtest?
0: Ich glaube, die Veränderung. Ich möchte einfach auch diesen Lifestyle einfach haben, jetzt einfach floppige Klamotten. Einfach auch mal vielleicht mal ein bisschen eleganter zu gehen, auch vielleicht ein bisschen zu daten, so ein bisschen auch mal mit Frauen zu flirten. Das wäre auch so eine Option, die ich jetzt wieder rausnehme. Aber wie gesagt, ich glaube, erstmal das äußerliche Auftreten ist erstmal ganz, ganz oben auf meiner Liste.
1: Ey, danke dir. Patrick aus der Sputnik-Zone ist bei der neuen Staffel Beauty and the Nerd bei ProSieben dabei. Könnt ihr euch heute Abend 20:15 Uhr angucken. 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

0: Hallöchen, ihr Lieben, die Sputnik Home Zone läuft mit Franzi. Und falls ihr heute in Dresden unterwegs seid und alles um euch herum irgendwie so hier klingt, also alles riecht und verzieht dabei das Gesicht, das hat tatsächlich einen bestimmten Grund.
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0: 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Ja, weil seit ein paar Tagen rätseln ganz viele Dresdner über einen mysteriösen Geruch in verschiedenen Stadtteilen. Manche sagen, es riecht nach Gülle, andere eher so nach Biomüll oder Abwasser. Klingt jetzt alles nicht unbedingt mega lecker, also Vanille-Kirsch wäre mir ehrlich gesagt lieber. Jetzt ist nur so das Ding, keiner weiß warum. Die Feuerwehr und die Stadtentwässerung, die sind da zwar dran, haben aber wirklich gar keinen Plan. In meinem Kopf hat die Kanalisation jetzt erstmal am meisten Sinn gemacht, soll aber auch nicht der Grund sein. Das Problem, Gerüche lassen sich halt nicht so einfach messen wie andere Schadstoffe. Aber gut erstmal für euch, ihr müsst euch jetzt zumindest keine Sorgen machen, dass das irgendwas Gesundheitsschädigendes ist. Da gibt es jetzt erstmal keine Hinweise zu. Tja, aber die Frage bleibt offen. Woher kommt dieser seltsame Duft, der gerade durch Dresden zieht? Wenn ihr irgendeine Idee habt, sagt gerne Bescheid. Ansonsten die Ermittlungen laufen und wir halten euch hier bei Sputnik natürlich auch auf dem Laufenden.
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0: Ich liebe den Typ. Teddy's Swims mit Mr. Know-It-All. Hier in der Sputnik Home Zone. Ich finde, der ist wirklich ein bisschen wie so ein kleiner Teddy. Hey Leute, wir haben es 14.30 Uhr. Ja, und wir gucken doch mal direkt auf die Straßen drauf. Wenn er dann nämlich gerade mit dem Auto zum nächsten Termin oder vielleicht ins verfrühte Wochenende rollt, dann checkt mal für euch mal ab, wie ihr gerade hier durchkommt. Da gibt's was Neues auf der A2 Richtung Berlin zwischen Lostau und dem Burgzentrum. Nach einem Unfall ist da gerade die Straße gesperrt und die letzte freie Abfahrt ist Magdeburg-Rotensee. A2 Richtung Hannover zwischen Irxleben und Eilsleben. Hier gibt's noch 7 Kilometer Stau und da dauert so ungefähr eine halbe Stunde länger. Im Salzlandkreis auf der Straße zwischen der A14 und Schönebeck. Hier kommt's auch ein bisschen zu Struggle nach einem Unfall. Und die Straße zwischen dem Abzweig Kleberg und Lieber-Wolkwitz ist noch wegen Straßenschäden gesperrt. Da geht es gerade noch nicht lang. Ansonsten ist erstmal alles noch Juti, aber ihr werdet ein bisschen doll hier geblitzt in der Sputnik-Zone. Einer ist gerade in Halle in der Delitzscher Straße stadtauswärts. Auch in Halle in der Murmansker Straße Richtung Elsa-Brennström-Straße. Magdeburg im Glindenberger Weg stadtauswärts und in Trena in der Grimma Straße Richtung Körer. Wenn es ansonsten irgendwie noch mehr gibt, dann ruft da einfach gerne kostenlos hier durch. 08021 viermal die 0 oder auch gerne per WhatsApp. Wetter liefert heute wirklich brachial ab, Leute. Ich liebe das doch. Viel Sonne ist hier am Start, nur ein paar kleine Wölkchen. Und jetzt schon 28 Grad in Magdeburg am Dom, 27 Grad in Halle am Rheinischen Platz und auch 28 in Stendal am Kornmarkt. Das ist wirklich perfektes Wetter für so ein Schoki-Eis draußen in der Sonne. Naja, vielleicht macht man das gleich mal. Morgen dagegen wird es dann wieder so ein bisschen grauer und nasser mit bis zu 28 Grad. Aber Leute, auch dafür haben wir doch schon was auf dem Plan.
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0: Und zwar Kino. Boah, Leute, ich sag's euch, Kino ist für mich wirklich wie so ein kleiner Kurzurlaub. Und genau da schicken wir euch auch gleich hin zum neuen Kino-Blockbuster One Night Only. Stellt euch einfach mal ganz kurz vor, das beschreibt den Film nämlich ganz gut. Ihr seid Single und ihr dürft nur einmal im Jahr Sex haben. So, damit lasse ich euch jetzt erstmal alleine, könnt ihr euch ja mal ein paar Gedanken machen. Und genau dieses Szenario, darum geht's im Film, ist ein bisschen deeper, als es jetzt gerade klingt. Wir checken gleich genauer alles dazu aus und vor allem staubt ihr gleich auch Kino-Ticks for free ab nach drei Songs.
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0: So Leute, ich stelle euch jetzt nochmal die Frage. Stellt euch vor, ihr seid Single. Ihr dürft nur einmal im Jahr Sex haben. Was sagt ihr?
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0: Ja, genau darum geht's nämlich in dem neuen Film One Night Only, der heute im Kino startet. Ich sag euch ehrlich, ich weiß nicht, ob das für mich Horror oder ein Segen wäre. Mit Callum Turner ist auf jeden Fall dieser Film, dem Ehemann von Dua Lipa. Und er spielt in New York, in einer alternativen Realität. Klingt für die einen oder anderen bestimmt auch einfach nur furchtbar, das Szenario. Immerhin ist ja einer der Vorteile des Single-Lebens in Sachen Sex sehr frei zu sein. Unsere Film- und Serien-Queen Theresa ist gerade mit am Start. Hello.
2: Hi.
0: Wieso dürfen die denn nur einmal im Jahr Sex haben in dem Film?
2: Weil das in einer nahen Zukunft spielt, in der Sex außerhalb der Ehe gesetzlich verboten ist. Das wird tatsächlich mit Biosensoren im Körper überwacht. Mhm. I know, die Handlung klingt ein bisschen bescheuert. Es gibt aber eben diese Ausnahme an einem Tag im Jahr, wo Singles dann dürfen. Darunter auch Owen, ein Pizzaladenbesitzer, der gerade verlassen wurde. Und Ellie, Sängerin und Dauersingle. Aber eigentlich suchen die beiden auch die Liebe.
3: Diese Nacht ist doch krank. Ich suche einfach einen Typen, der nett ist. Wie soll man in so einer Nacht etwas Echtes finden?
4: Wie wär's mit uns?
5: Deine Ohren sehen aus wie Autotüren.
4: Tja, deine Nase ist zu klein für dein Gesicht. Wir alle versuchen nur jemanden zu finden, für den sich das alles lohnt.
0: Also ich sag dir ehrlich, das kann jetzt voll die süße Rom-Com sein oder so voll der Schrott. Ist das jetzt cute oder cringe, Theresa?
2: Super cute. Ja, dieser Plot mit dem Sexverbot macht nicht wirklich Sinn, aber das ist irgendwie total egal. Ich habe so viel gelacht. Und Ellie und Owen sind solche Cuties. Da sprühen von Anfang an die Funken. Und obwohl sie immer wieder bei anderen potenziellen One-Night-Stands landen, laufen sie sich dann ständig über den Weg. Es ist also Schicksal. Und ja, der Film ist total vorhersehbar. Aber er macht auch unglaublich viel Spaß. Er ist super lustig, aber auch echt romantisch. Für mich die Rom-Com des Jahres.
0: Oha, okay. Also jetzt will ich den auch gucken. Danke erstmal, Theresa. Ihr habt's gehört, wenn ihr Romantik und Humor wollt, dann ab ins Kino zu One Night Only. Und das Beste ist ja, ich habe jetzt auch noch Kinotickets für euch. Klingelt da einfach kurz kostenlos durch. 08021 4x die 0. 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

Hallo Leute und vor allem Happy Dating Donnerstag. Leute, gleich ist es wieder soweit. Wir haben ein Date miteinander in Franzis Crush Hour, falls ihr es noch nicht wusstet. Und heute geht's um ein bisschen provokantes Thema. Was ist euch wichtiger, euer Bestie oder der oder die Partnerin? Tricky Frage, ich weiß, aber in der heutigen Dating-Culture ist es ja gar nicht mal so abwegig, weil mittlerweile eben viele Freundschaften über eine Partnerschaft stellen. Deswegen wollen wir uns das heute mal ganz genau angucken in Franzis Crush Hour. Wir wollen von euch wissen, Liebe versus Freundschaft, was ist euch wichtiger und was sagt eine Expertin dazu. Stella ist nämlich Datingpsychologin und mit ihr quatschen wir auch mal drüber, was man machen sollte, um Freunde und Partner oder Partnerin nicht zu vernachlässigen. Gleich ab 15 Uhr, Leute, ich freue mich auf eure Sprachnachrichten per WhatsApp.

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0: Joel Corey mit so einem richtigen Feel-Good-Song, finde ich ja. Um 14.59 Uhr hier in der Sputnik Home Zone. Ja, zum Donnerstag, Leute, wir gehen mal kurz rüber zu den News.
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0: Und alle Infos hat für euch Uta.
2: Nach der Sturzflut in Nepal versuchen Hilfsorganisationen, die betroffenen Menschen vor Ort zu versorgen. Die Caritas-Referentin Angela Gärtner sagte dem MDR, es gehe vor allem darum, den Menschen Essen und Trinkwasser zu bringen. Zerstörte Brücken machten den Helfern aber das Leben schwer. Inzwischen wurden in Nepal 270 Tote geborgen. Mindestens 1.300 Menschen werden noch vermisst. In Deutschland haben sich mehr als 80 Organisationen und Verbände zusammengeschlossen, um den Opfern von Rechtsextremismus zu helfen. In Berlin wurde dazu eine Solidaritätsvereinbarung unterzeichnet. Das Bündnis Zusammen für Demokratie hat sich nach eigenen Angaben zum Ziel gesetzt, etwa nach Anschlägen auf Kulturzentren oder Hasskampagnen, Betroffene zu unterstützen und ihnen öffentlich Rückhalt zu geben. Zu dem Bündnis gehören etwa Sozial- und Umweltverbände, kirchliche Träger und Gewerkschaften. Zahlreiche Beschäftigte von Zalando in Erfurt wehren sich juristisch gegen ihre Kündigung. Beim Arbeitsgericht in Erfurt sind mittlerweile über 100 Klagen eingegangen. Wie ein Sprecher sagte, geht es um mögliche gütliche Einigungen. Eine erste Verhandlung werde schon morgen beginnen. Termine seien bis November anberaumt worden. Zalando will den Erfurter Standort Ende September schließen. Für die mehr als 2000 Beschäftigten wurde ein Sozialplan vereinbart.
0: Danke, Uta, fürs Update.
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0: Und wir gucken mal eben auf die Straßen in der Sputnikzone, wie ihr da gerade durchkommt. Jetzt um 15.01 Uhr gibt es was Neues auf der A2 Richtung Berlin. Hier ist zwischen Lostau und Burgzentrum nach einem Unfall gerade die Straße dicht und da gibt es auch ein bisschen Stau. Die letzte freie Abfahrt ist noch Magdeburg-Rotensee und deswegen wiederum auch Stau auf der Umleitung über Lostau und die B1. Da dauert es ungefähr eine halbe Stunde länger. Also ich schicke euch ganz viele Nerven rüber. A2 Richtung Hannover zwischen Irxleben und Alsleben. Auch hier dauert es ein bisschen länger. 6 Kilometer Stau nach einem Unfall. B79 Quedlinburg. Halberstadt, hier zwischen Abzweig Haasleben und Münchenhof. Da kann es in beiden Richtungen auch zu Stau kommen nach einem Unfall. Und die Straße zwischen dem Abzweig Markkleeberg und Liebert-Wolkwitz, die ist gerade noch dicht wegen Straßenschäden. Ansonsten läuft es erstmal noch ganz gut, gibt nur ein paar kleine Blitzer. Da steht einer rum auf der A14 Richtung Schwerin zwischen Wandsleben und Magdeburg-Stadtfeld. In Halle in der Delitzscher Straße statt auswärts. Dann werdet ihr noch in Halle in der Murmansker Straße Richtung Elsa-Brennström-Straße geblitzt und in Magdeburg im Glindenberger Weg statt auswärts. Wenn ihr ansonsten irgendwas beim Vorbeifahren seht, Staus, Blitzer, noch mehr, dann ruft einfach kurz hier kostenlos durch. 08021 4x die 0 oder einfach easy per WhatsApp. Also Leute, falls ihr auch noch nicht so richtig ready seid, den Sommer gehen zu lassen, dann ist heute absolut euer Tag. Es ist so nice warm gerade da draußen. Überall sind so 28 Grad, Magdeburg, Halle und auch in Jena. Dazu habt ihr heute auch gar keinen Stress mit Regen, es bleibt einfach nur trocken. Erst morgen kann es wieder so ein bisschen nass werden und auch mal kurz gewittern bei bis zu 28 Grad. Also immerhin bleibt es da auch schön warm.
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0: Na und damit, Leute, feiern wir heute den Donnerstag ab und die Sputnik-Community geht doch schon crazy bei der Frage, was ist euch wichtiger, Liebe oder Freundschaft? Genau darum geht es nämlich heute in Franzis Crush Hour, unserem Dating-Format jeden Donnerstag. Gleich in 10 Minuten starten wir zusammen rein.

0: Maria aus Dresden hat vorhin einfach per WhatsApp geschrieben, also ich habe ja gar keinen Bock mehr auf Dates. Ich fokussiere mich jetzt sowieso mehr auf meine Freunde als auf Männer, weil die bleiben wenigstens. Puh, also wenn das mal nichts für unsere Datingrunde heute zum Donnerstag ist.
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0: Ja, und damit welcome, Leute. Wie jeden Donnerstag geht's auch heute wieder ums Thema Dating. Und passend zu Marias Nachricht sprechen wir heute über Liebe versus Freundschaft. Was ist eigentlich wichtiger? Ich muss sagen, als Single kann ich mit Maria auf jeden Fall relaten, weil ich dachte ehrlich gesagt immer, ja, das ist so ein klassisches Single-Ding. Aber nee, eigentlich geht's gar nicht nur ums Dating. Christine aus dem Sputnik-Team, du bist gerade mit am Start und du bist verheiratet. Aber auch du kennst das. Freundschaften können im Leben so krass wichtig sein.
2: Ja, voll. Also es gibt Menschen, mit denen bin ich einfach seit Jahren durch alles durch. Ne? Die kennen wirklich meine schlimmsten Phasen, die besten Momente und wissen manchmal sogar schneller als ich, was irgendwie gerade abgeht.
0: Ja.
2: Und ich habe auch schon wirklich mal gemerkt, dass ich so eine lange Off-Phase in so einer Freundschaft, einfach weil es aus diversen Gründen gerade nicht möglich war, sich miteinander auseinanderzusetzen, so echt angefühlt hat wie Liebeskummer. Und das ist so ein richtig, richtig krasses Vermissen einfach war, so ein richtiger Schmerz.
0: Ja, das fühle ich. Ich glaube, es gibt auch sowas wie Liebeskummer in Freundschaften. Aber ich habe es halt auch schon erlebt, wenn dann Leute aus meinem Umfeld in der Beziehung sind oder waren, dass sie dann auch die Freundschaften vielleicht so ein bisschen vernachlässigt haben, was bestimmt auch zum Teil normal ist. Aber auch das kann übel wehtun und natürlich auch so eine Freundschaft zum Zerbrechen bringen. Deswegen aber heute, Leute, die Frage, wie seht ihr das? Was ist euch wichtiger? Liebe, also der Partner, die Partnerin oder Freundschaft mit dem oder der Bestie? Heute in der Crush Hour und wir checken auch mal gleich aus, warum manche ihre Freundschaften inzwischen ganz bewusst priorisieren.
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0: romantische Beziehung auf die 1 und alles andere kommt danach, sieht die Sputnik-Community ganz anders.
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0: Ja Leute, willkommen zum Donnerstag in der Crush Hour. Und da geht es um die Frage Liebe versus Freundschaft. Was ist euch eigentlich wichtiger? Gerade auch ein Riesenthema, nämlich auf TikTok und Insta erzählen wirklich viele, wie wichtig ihnen mittlerweile Freundschaften sind, vor allem im Verhältnis zu einer Beziehung. Manche nennen das sogar Entromantisierung, also weg von der Vorstellung, dass eine romantische Beziehung automatisch das Zentrum des eigenen Lebens sein muss. Die Kollegen vom Y-Kollektiv haben sich bei euch auch mal umgehört und für Gesina sind beide Beziehungen auf jeden Fall auf einem Level.
2: Dass meine Freundschaften für mich irgendwie auf der gleichen Ebene stehen wie meine romantische Beziehung. Also wenn man so eine Pyramide von Prioritäten bauen würde, dann würden sich mein Partner und meine Freundin sich die oberste Stufe teilen.
0: Mhm. Ole ist da eher auf Seite Freundschaft, komplett auf die 1.
3: Freundschaften dauern viel länger, Freundschaften sind viel milder, Freundschaften sind auch Beziehungen, die dadurch, dass sie eben nicht so normiert sind, einfach eine andere Offenheit in ihrer Gestaltung haben.
0: Mhm, check ich auf jeden Fall. Und ich sag euch auch ehrlich, wenn man wie ich als Single Like a Pringle schon sehr viele auch negative Erfahrungen vielleicht im Dating oder in Beziehungen gesammelt hat, klar, da denkt man sich halt irgendwann so, ja, lieber Freunde auf die 1, weil die bleiben vielleicht dann auch länger. Aber wie seht ihr das? Wer steht bei euch ganz oben? Freundschaft oder romantische Beziehung? Oder sind beide vielleicht auch gleich? Schickt uns gerne eure Meinung rum per Sprachmemo. Die Nummer von WhatsApp findet ihr in der ARD Sounds App. Und hier geht's weiter durch euren Donnerstagnachmittag. Das ist Dua Lipa jetzt für euch mit Dance the Night in der

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0: David Guetta hier, fresh an Turntables zum Donnerstagnachmittag. Wir haben es 15.29 Uhr in der Sputnik Home Zone. Und wenn er gerade im Auto sitzt, dann hoffe ich erstmal, ihr kommt gut voran. Damit es noch besser läuft, gucken wir aber mal eben in die Sputnik-Zone. Da halten wir euch jetzt erstmal up to date. Da gibt es nämlich was Aktuelles auf der A2 Richtung Berlin zwischen Lostau und Burgzentrum. Ist hier gerade die Straße dicht nach einem Unfall, kommt da nicht durch und da staut sich's auch. Die letzte freie Abfahrt ist hier Magdeburg-Rotensee. Deswegen wiederum auch Stau auf der Umleitung über Lostau und die B1. Eine halbe Stunde dauert es hier länger. Ähnlich läuft es auch auf der A2 Richtung Hannover zwischen Irxleben und Alsleben. Auch 6 Kilometer Stau nach einem Unfall. B79 Quedlinburg, Halberstadt. Auch hier zwischen dem Abzweig Haasleben und Münchenhof gibt es in beiden Richtungen Stau nach einem Unfall. Und die Straße zwischen dem Abzweig Markleberg und Liebert-Wolkwitz, die ist noch wegen Straßenschäden dicht, da kommt er gerade nicht lang. Ja, und dann blitzt hier noch fleißig in der Sputnik-Zone. Einer ist gerade auf der A14 Richtung Schwerin zwischen Wandsleben und Magdeburg-Stadtfeld. In Halle in der Delitzscher Straße stadtauswärts, auch Halle in der Murmanskaer Straße Richtung Elsa-Brennström-Straße und in Trena in der Grimma-Straße Richtung Körer. Wenn es ansonsten irgendwie noch mehr gibt, ruft ihr einfach kurz hier kostenlos durch. 08021 viermal die 0 oder einfach kurz per WhatsApp-Nachricht. Wetter sieht wirklich schön hier gerade da draußen aus. Ganz viel Sonnenstrahlen bekommt ihr heute, kein Tropfen Regen und sogar stabile Temperaturen sollen so bis zu 30 Grad drin sein. Jetzt gerade sind es 28 Grad in Magdeburg am Opernhaus, 27 in Halle an der Magistrale und auch 28 in Dessau am Stadtpark. Morgen bleibt es zwar bei den ähnlichen Temperaturen, also auch wieder schön warm, dafür aber deutlich schwüler. Da kann es nämlich auch mal schön runterschütten und vor allem auch ein bisschen gewittern. Also morgen lieber nicht den Regenschirm vergessen.
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0: Ja, und natürlich, was haben wir heute für einen Tag? Donnerstag. Quatschen wir doch gleich weiter über Dating in Franzis Crush Hour, wie jeden Donnerstag. Heute aber mit einem sehr tricky Thema. Was ist euch wichtiger, Liebe oder Freundschaft, wenn es drauf ankommt? Hier flattern die WhatsApp-Nachrichten wirklich rein und ehrlich gesagt liegen die Freundschaften gerade weiter vorne. Wenn ihr das anders seht, dann haut auch eure Meinung sehr gerne noch mit rum. WhatsApp-Nummer findet ihr in der ARD Sounds App.
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0: Leute, Freundschaften. Auf die Eins. Beziehung wird jetzt hinten angestellt. So sieht's hier gerade aus. Quatschen wir aber jetzt natürlich genau drüber mit euch zusammen.
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0: Ihr seid immer noch mittendrin in Franzis Crush Hour mit der Frage heute, was ist euch wichtiger, Liebe oder Freundschaft? Gerade nämlich in der heutigen Generation wirklich gar nicht so einfach zu beantworten, weil schon viele die Freundschaft priorisieren, weil Liebe halt auch nicht immer funktioniert, man natürlich auch nicht mehr unbedingt einen Partner braucht, vielleicht anders auch als früher. Die Sputnik-Community ist da auch eher auf Seite Freundschaft aktuell. Melli aus Halle zum Beispiel hat uns gerade bei WhatsApp rumgeschickt, sie hat eine ganz besondere Connection zu ihren Freunden.
2: Freunde sind für mich einfach wie Familie, die sind da, man kann zu denen gehen, wenn es einem schlecht geht. Eine Beziehung, ich denke, dann müsste aus einer Beziehung auch wie eine Freundschaft noch zusätzlich entstehen, damit das alles klappt. Vielleicht auch Akzeptanz, dass jeder sein Leben trotzdem führt, dass man auch mal mit anderen unterwegs ist. Und wenn das dann aber so eine Beziehung wird wie, ja, Beziehung ja, Freunde nein, dann klappt das einfach nicht.
0: Ja, komplett. Kann ich absolut relaten. Ich glaube, es muss natürlich irgendwie schon beides da sein, aber auch innerhalb einer Beziehung am besten eine Freundschaft existieren. Wie sieht es bei euch aus? Seid ihr Team romantische Beziehung oder eher Freundschaften auf die Eins? Schickt uns auch gerne noch eine Sprachnachricht rum. WhatsApp-Nummer findet ihr in der ARD Sounds App. Und gleich quatschen wir mal mit Stella, Dating-Psychologin, drüber, warum viele von uns heute in der Generation Freundschaften priorisieren und was wir machen können, um Freundschaften nicht zu vernachlässigen.

0: Liebe versus Freundschaft. Was ist euch wichtiger? Heute unser Community-Thema und bis jetzt, ehrlich gesagt, liegen Freundschaften sehr weit vorne. Aber was sagt eigentlich eine Dating-Psychologin dazu?
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0: Ja, heutzutage priorisieren tatsächlich viele junge Menschen ihre Freundschaften deutlich stärker als eine Beziehung. Ich kann das auch sehr, sehr gut nachvollziehen, vor allem, wenn man eben auch schon ein paar schlechtere Erfahrungen mit Beziehungen, Männern oder eben auch Frauen gemacht hat. Ja, Freunde auf die Eins, das sagt auch hier die Sputnik-Community bis jetzt. Stella, du bist Dating-Psychologin und jetzt gerade mit am Start. Was denkst du denn, warum heutzutage so viele Freundschaften auf die Eins packen?
2: Ich denke, der Grund, warum viele Menschen Freundschaften aktuell mehr priorisieren als romantische Beziehungen, ist, dass viele einfach gerade in romantischen Beziehungen mehr negative Erfahrungen gesammelt haben, weil es einfach enger ist. Es ist einfach eine andere Form der Beziehung. Auch Freundschaften können eng sein, aber es ist auch nochmal was anderes, wenn man mit jemandem intim wird. Also das ist natürlich nochmal ein Riesenunterschied, wenn wir auch eine sexuelle Ebene mit jemandem haben. Das ist ja mit das Intimste, was wir mit jemandem teilen können. Und diese Komponente fehlt, das ist schon mal eins. Und dann ist es natürlich auch so, dass viele diese unbewusste Erwartungshaltung an eine Freundschaft oft nicht so haben wie an eine Partnerschaft. Also so dieser Wunsch, dass mich dieser Mensch jetzt erfüllen muss. Und Freundschaften sind mehr so, ja, das ist ein Teil, aber ich erwarte nicht, dass der für mich irgendwas erfüllt.
0: Mhm, ja, fühle ich sehr, sehr dolle. Ist ja aber auch oft so, dass man in so einer neuen Partnerschaft Freundschaften eher hinten anstellt, gerade so am Anfang. Wie geht man denn am besten dann mit dieser Gewichtung auch um, auch gerade in einer neuen Kennenlernphase oder Beziehung?
2: Man hat halt oft einfach jemanden, mit dem man die Zeit verbringen kann und man muss nicht mehr den Freundeskreis aktivieren. Da ist dann natürlich schon auch so, dass es schon wichtig ist, auch Prioritäten zu setzen, dass man Freundschaften auch pflegt, ja, weil es ist schon so, dass ja Partnerschaften, ne, die können ja auch mal bröckeln oder brüchig sein und so Freundschaften trotzdem zu pflegen und zu hegen, auch wenn man jemanden hat, ist so wichtig, ja, weil wir sind ja nicht nur, also ne, wir sind vielschichtig und sich nur auf einen Menschen zu fokussieren, ist einfach nicht so gut. Also es ist schon toll, wenn wir auch noch ein anderes Umfeld haben, Familie, Freunde, die uns auch noch stützen geben. Ne? Ich sage immer, es gibt so mehrere Säulen, das ist einmal Beruf, Berufung, dann ist es dieses Thema Freunde, Freundschaften, Familie und auch Selbstverwirklichung und Partnerschaft und wir sollten eigentlich bei allen Säulen so insgesamt relativ stabil sein, weil wenn eine Säule wegbricht, ne, wenn eine Freundschaft kaputt geht oder eine Beziehung kaputt geht oder ein Job wegfällt, dann hat man eben noch die anderen Säulen, die einen auffangen.
0: Auf jeden Fall, ja. Also Leute, wir haben es gehört, Freundschaften auf jeden Fall nicht vernachlässigen und am besten kann man irgendwie beides so ein bisschen auf Stand halten. Danke erstmal Stella und wenn ihr da aber noch mehr Input zu habt, hier in der Crush Hour und der Frage, was ist wichtiger, Liebe oder Freundschaft, dann haut's auch gerne jederzeit noch rum per WhatsApp.

0: Klingt für mich nach Urlaub und türkisblauem Wasser irgendwie, dieser Song. Lena, war das für euch hier in der Sputnik Home Zone. Wir haben es jetzt gerade 15.59 Uhr und da schauen wir doch mal eben rüber zu den News.
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0: Alle Infos hat Uta für euch.
2: Deutschland und 5 weitere EU-Länder haben drastische Kürzungen beim EU-Haushalt gefordert. Bundeskanzler Friedrich Merz sagte nach einem Treffen mit mehreren Regierungschefs, die aktuellen Vorschläge der EU-Kommission seien schlicht unbezahlbar. Die vorgeschlagene Summe müsse um mehrere hundert Millionen Euro gekürzt werden. Die 6 Länder tragen zusammen rund 40% zum EU-Haushalt bei. Zur sogenannten Gruppe der Sparsamen gehören neben Deutschland auch Dänemark, Finnland, Schweden, die Niederlande und Österreich. Nach der Sturzflut in Nepal ist die Zahl der Toten auf mindestens 359 gestiegen. Laut Polizei werden noch hunderte Menschen vermisst, darunter auch knapp 670 Urlauber. Wie die nepalesische Tourismusorganisation mitteilte, konnten inzwischen 31 Ausländer gerettet werden, unter ihnen 2 Italiener und eine Person aus der Schweiz. Die Aktion Deutschland hilft kündigte an, 100.000 Euro Soforthilfe bereitzustellen. In Deutschland haben sich mehr als 80 Organisationen und Verbände zusammengeschlossen, um den Opfern von Rechtsextremismus zu helfen. In Berlin wurde dazu eine Solidaritätsvereinbarung unterzeichnet. Das Bündnis Zusammen für Demokratie hat sich nach eigenen Angaben zum Ziel gesetzt, etwa nach Anschlägen auf Kulturzentren oder Hasskampagnen Betroffene zu unterstützen und ihnen öffentlich Rückhalt zu geben. Zu dem Bündnis gehören etwa Sozial- und Umweltverbände, kirchliche Träger und Gewerkschaften.
0: Danke dir, Uta, fürs Update.
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0: Und wir sliden rüber auf die Straßen jetzt um 16.01 Uhr hier in der Sputnik-Zone. Da ist gerade was los auf der A2 Richtung Berlin zwischen Lostau und Burgzentrum. Wegen Reinigungsarbeiten ist hier gerade die Straße gesperrt und da staut sich's ordentlich. Die letzte freie Abfahrt ist hier Magdeburg-Zentrum. Deswegen gibt's auch noch Stau in Magdeburg, unter anderem in der Albert-Vater-Straße bis Jerichower Straße und auch auf dem Magdeburger Ring Richtung der A14 ab Olvenstedt. Dann habt das noch ein bisschen länger, da dauert's ein bisschen länger, so wollte ich sagen, auf der A2 Richtung Hannover zwischen Irxleben und Eilsleben. Hier gibt es Stau nach einem Unfall. Und im Landkreis Harz ist die Straße zwischen Warnstedt und Quedlinburg gerade noch nach einem Unfall dicht. Sonst rollt es hier erstmal ganz gut in der Sputnik-Zone, aber ihr werdet noch fleißig geblitzt. Einer ist gerade auf der A14 Richtung Schwerin zwischen Wandsleben und Magdeburg-Stadtfeld. In Halle in der Delitzscher Straße stadtauswärts. Auch Halle Murmansker Straße Richtung Elsa-Brennström-Straße und in Trena in der Grimmar-Straße Richtung Körer. Wenn es ansonsten irgendwie noch mehr gibt, Leute, dann sagt da gerne kostenlos hier Bescheid unter der 08021 4x die 0. Oder ganz easy per WhatsApp-Nachricht. Beim Wetter läuft es ja auch richtig gut gerade. Also Sonnenstrahlen sehe ich hier ohne Ende. Ein paar kleine Wolken, die sind nur zur Deko da. Und regnen soll es hier heute gar nicht mehr. Dazu habt ihr hier stabile 28 Grad in Magdeburg, Halle und auch in Leipzig messen wir das gerade. Bis zu 30 Grad sind heute noch drin. Und morgen wird es tatsächlich von Temperaturen sehr ähnlich. Also auch ziemlich schön warm, nur ein bisschen schwüler. Da kann es nämlich auch noch mal kurz runter regnen und auch ein bisschen gewittern.
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0: Und damit, Leute, hallihallo zum Donnerstag. Ich hoffe, ihr kommt gerade auf Arbeit gut durch. Vielleicht sitzt ihr aber auch schon im Auto auf dem Weg nach Kölle, genau wie mein Kollege Alex. Da findet nämlich gerade die weltweit größte Gaming-Messe statt, die Gamescom. Und ja, Alex ist dort. Wir quatschen gleich mal mit ihm, wie es so aussieht und auf was wir uns vielleicht demnächst schon freuen können.
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0: Hey, am Donnerstag. Ja, für dich und mich ist vielleicht heute ein ganz normaler Tag. Für alle leidenschaftlichen Gamer unter uns ein ganz wichtiger Tag.
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0: Seit gestern läuft sie nämlich, die Gamescom, die weltweit größte Gaming-Messe, findet in Köln statt. Und da geht es natürlich um alles, was das Gamer-Herz so hergibt. Neue Games, Konsolen, Trailer und jede Menge Action. Unser Sputniker und Gaming-Experte Alex hat sich natürlich auch dorthin auf die Socken gemacht und er hat uns schon mal so einen kleinen ersten Eindruck geschickt. Wie läuft's denn, Alex?
2: Hello, ich bin ehrlich gesagt noch ein bisschen außer Atem, denn ich komme gerade vom Nintendo-Stand und habe das kommende Switch Sports Resort angezockt. War anstrengender, als ich dachte. Es gab mega viele Sportarten, wir konnten gar nicht alle ausprobieren. Am meisten fertig gemacht hat mich ausgerechnet das neue Daumen-Catchen, weil man da den Controller mal so wackeln musste, um sich aus dem Daumengriff des Gegners zu befreien. Ansonsten habe ich vorhin auch noch die Sputnik-Ehre verteidigt. Ich habe nämlich beim kommenden Star Wars Racing Game Galactic Racer den ersten Platz für uns geholt. Ansonsten macht es wieder mega viel Spaß. Es ist auch mega voll, mega laut, aber auch richtig cool. Ich freue mich auch noch richtig, mir später das Witcher Alan Songs of the Past anzuschauen und das kommende Warhammer Strategiespiel.
0: Also erstmal finde ich, man merkt einfach, wie Alex gerade vor Freude strahlt. Das ist, glaube ich, wirklich genau die richtige Veranstaltung für den. Also Leute, Gamescom in Köln, ist es wirklich, glaube ich, wahnsinnig viel los. Alex hat uns mal so ein kleines bisschen schon ein Update gegeben. Aber morgen gibt es dann noch mehr Infos zu allen Neuheiten und Trends, die ihr auf jeden Fall nicht verpassen dürft. Stay tuned, Franzi hier in der Sputnik Homezone. Macht euch einen schicken Donnerstag.
1: Ja.

Hallo Friends, die Sputnik Home Zone ist an mit Franzi. Ich hoffe, ihr genießt euren Donnerstag bis jetzt. Mit der Frau auf jeden Fall jetzt, Nina Chuba, habe ich nämlich für euch mit Mangos mit Chili in der Playlist, den sie auch am letzten Wochenende in Hamburg gespielt hat. Und ich glaube, Nina schwebt immer noch richtig im Glück, weil sie einfach die größte Solo-Show ihrer ganzen Karriere dort bis jetzt gespielt hat. 34.000 Menschen vor ihr und dann auch noch in ihrer Heimatstadt, also zumindest wurde sie ja in Wedel bei Hamburg geboren. Es war auf jeden Fall ein heftiger Abriss und vor allem auch mit ganz viel anderer Starbesetzung. Bill Kaulitz stand mit ihr auf der Bühne, Bad Moms Jay und Chapo Wild. Hört er jetzt hier auf jeden Fall nochmal Nina Chuba bei Sputnik mit der Homezone mit dem Banger Mangos mit Chili. Einen schönen Donnerstag euch!

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0: Hart, der Sonnenschein, ey, der hat gefühlt auch immer gute Laune. Hier in der Sputnik Home Zone gehört mit Hug Yourself. Und um 16.29 Uhr gucken wir doch mal eben noch in der Sputnik Home Zone gleich auf die Straßen. Da ist nämlich ordentlich was los, vor allem auf der A2 Richtung Berlin zwischen Lostau und dem Burgzentrum. Wegen Reinigungsarbeiten ist hier gerade die Straße gesperrt, kommt da also nicht lang und da staut sich's auch. Die letzte freie Abfahrt ist Magdeburg Zentrum und dadurch gibt's nämlich auch Stau auf der B1 über Magdeburg, Heirutsberge und Gerwisch. Eine Stunde kann's da länger dauern. Ich schicke euch ganz, ganz viele Nerven rüber, haltet da gut durch. Außerdem noch Stau in Magdeburg, unter anderem in der Lübecker Straße und in der Ernst Reuterallee. Dann auf der A2 Richtung Hannover zwischen Irxleben und Alsleben auch Stau nach einem Unfall. A38 Richtung Göttingen zwischen Querfurt und Eisleben. Hier gibt es 4 Kilometer Stau an der Baustelle. Und im Landkreis Harz ist die Straße zwischen Warnstedt und Quedlinburg nach einem Unfall gerade dicht. Ansonsten stehen hier noch ein paar wilde Blitzer rum. Einer ist gerade auf der A14 Richtung Schwerin zwischen Wandsleben und Magdeburg Stadtfeld. In Halle in der Delitzscher Straße stadtauswärts. Auch Halle in der Murmansker Straße Richtung Elsa-Brennström-Straße. Und Wurzen in der Martin-Luther-Straße. Ich finde persönlich, das reicht an sich, aber wenn ihr irgendwie noch mehr seht, Staus oder Blitzer, ihr wisst Bescheid, ruft da einfach gerne jederzeit kostenlos hier durch. 08021 viermal die 0 oder schickt mir einfach gerne auch eine WhatsApp-Nachricht rum. Ja, beim Wetter, ich sag mal so, ich habe das Gefühl, das wird hier immer wärmer in der Sputnik-Zone. Wir haben jetzt schon 29 Grad in Magdeburg im Stadtpark Rote Horn. 28 Grad messen wir in Halle am Roten Turm und das gleiche in Köthen am Bachplatz. Das Gute ist, morgen bleibt so vor den Temperaturen, auch sehr sommerlich, bis zu 28 Grad. Kann dann nur immer mal wieder regnen und gewittern, aber da einfach lieber nochmal checken, bevor er dann an den See fahrt. Nicht, dass er da klitschnass wiederkommt. Wobei, gut, wenn er eh in den See springen wollt, dann ist eigentlich auch Quatsch. Was zur Hölle.
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0: Ja, ob jetzt nass vom Regen oder im See, naja, das könnt ihr dann selber einfach gucken. Und damit auch Taschen am Donnerstag, Franzi hier für euch. Schon einfach vor letzter Tag der Woche. Sag mal, die Zeit rennt, oder? Das heißt aber auch, bald ist Wochenende, Leute. Und es ist auch nicht mehr lange hin bis zur Landtagswahl. Am 6. September, ich hoffe, das steht bei euch schon im Kalender drin, zählt ja wirklich jede Stimme. Warum aber eigentlich genau? Das checken wir gleich mal in 10 Minuten mit meinem Kollegen vom Morgen aus, mit Tobi.
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0: Mari, am Donnerstag, ey, fast schon wieder am Ende dieser Woche angekommen. Läuft doch. Und damit ist es auch nicht mehr lange hin, nicht nur zum Wochenende, sondern auch zur nächsten Woche Sonntag. Da ist nämlich schon die Landtagswahl in Sachsen-Anhalt.
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0: So, ich mache hier uns jetzt erstmal einen kleinen schönen Plan, Leute, ne? Also, nächsten Sonntag, ja? Ich mache so einen Vorschlag, früh aufstehen, Brötchen holen, erstmal ganz wichtig, gleich mit Nutella drauf, vielleicht noch ein Müsli hinterher, dann anziehen und ab geht's, erstmal 5 Minuten zum Wahllokal, denn ja, die Landtagswahl steht an und wenn ihr noch nicht genau wisst, wo ihr euer Kreuz setzen wollt, gar kein Stress, Tools wie der Wahlomat oder der Partycheck können euch schon helfen, so ein bisschen Orientierung zu bekommen und by the way, Briefwahlstellen haben jetzt schon geöffnet und ihr könnt dort vor Ort einfach schon jetzt eure Stimme abgeben, weil klar, jede Stimme zählt und nicht wählen gehen ist am Ende eben auch eine Entscheidung. Tobi aus dem Team hat für uns mal ganz genau zusammengefasst, warum eure Stimme wirklich wichtig ist.
2: Och, eine Stimme mehr oder weniger macht den Kohl doch auch nicht fett. Falsch.
3: Ja, okay. Okay, dann bin ich wieder falsch. Hab ich wieder falsch? Ich hab wieder alles falsch gemacht. Wie immer.
2: Gerade bei knappen Mehrheiten kann eine einzige Stimme tatsächlich den Unterschied machen. Wer bekommt einen Sitz mehr? Und welche Koalition wird möglich?
4: Was machen Sachen?
2: Besonders wichtig wird das, wenn das Ergebnis sehr knapp ist. Stell dir vor, zwei Parteien liegen fast gleich auf. Schon wenige Stimmen können entscheiden, wer einen Sitz mehr im Landtag bekommt oder welche Partei eine Mehrheit hat.
5: Schauen wir mal, was wird?
6: Was wird?
2: Eine Stimme ist vielleicht klein, aber wenn's knapp wird, ist sie plötzlich ziemlich wichtig fürs Gesamtergebnis.
7: Ich brauche sie auch ganz persönlich. Liebe Freundinnen und Freunde, das, was wir uns da vorgenommen haben, das kann nicht einer allein.
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Ja, Leute, stell dir mal vor, du arbeitest jahrelang an einem heftigen Projekt und dann veröffentlicht das einfach irgendjemand, ohne dass du es weißt. Richtig, richtig mau und genauso ähnlich ist es ja dem Game GTA 6 jetzt passiert. Franzi hier in der Sputnik Homesome zum Donnerstag und vielleicht habt ihr das mitbekommen, jetzt wo wir wirklich schon Jahre auf den neuen Teil vom Game GTA warten, wurde einfach ein Teil geleakt, noch bevor der Publisher Rockstar Games selber das fertige Game zeigen konnte. Jetzt hat sich Rockstar Games offiziell auch nochmal dazu auf Insta in einem Statement geäußert und auch gesagt, das war wirklich heartbreaking für sie, weil es einfach heftig ist, wie diese jahrelange Arbeit dann einfach mal eben so gezeigt wird. Aber nichtsdestotrotz, sie freuen sich trotzdem bald allen, das fertige Spiel wirklich final zu zeigen und vor allem für alle, die neugierig sind und das Offizielle von Rockstar Games sehen wollen. Heute 21 Uhr gibt's auf Netflix schon mal so einen richtig ausführlichen Blick auf Grand Theft Auto 6 und auf YouTube soll es ein paar Stunden später, so 3 Uhr nachts, auch noch hochkommen. Also für alle, die endlich wirklich zocken wollen, das fertige Spiel GTA 6 kommt dann am 19. November finally raus. Und wir gehen hier weiter durch den Donnerstag, Leute. Das ist für euch Doji.

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0: Robin Schulz hier in der Sputnik Home Zone mit Sun Will Shine. Na, und wie die Sonne heute aber hier auch scheint in der Sputnik Zone, da gucken wir gleich nochmal zusammen drauf. Vorher gibt's einen kurzen Check bei den News.
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0: Gleich um 17 Uhr mit allen Infos von Uta.
2: An einer Schule bei Berlin ist eine Gewalttat verübt worden. Das bestätigte eine Polizeisprecherin. Demnach ereignete sich die Tat in der Gemeinde Gosen-Neu-Zittau südlich von Erkner. Ein Mann sei vorläufig festgenommen worden. Nach Informationen der deutschen Presseagentur gibt es 2 Todesopfer. Wie die Märkische Allgemeine berichtet, handelt es sich um eine 18-jährige Schülerin und einen 30-jährigen Mann. Die Hintergründe der Tat sind noch unklar. Deutschland und 5 weitere EU-Länder haben drastische Kürzungen beim EU-Haushalt gefordert. Bundeskanzler Friedrich Merz sagte nach einem Treffen mit mehreren Regierungschefs, die aktuellen Vorschläge der EU-Kommission seien schlicht unbezahlbar. Die vorgeschlagene Summe müsse um mehrere hundert Millionen Euro gekürzt werden. Die 6 Länder tragen zusammen rund 40% zum EU-Haushalt bei. Zur sogenannten Gruppe der Sparsamen gehören neben Deutschland auch Dänemark, Finnland, Schweden, die Niederlande und Österreich. Die Ernte in Thüringen ist in diesem Jahr deutlich schlechter ausgefallen als 2025. Darüber haben Landwirtschaftsministerin Colette Boos-John und Bauernverbandspräsident Klaus Wagner in Ingersleben im Landkreis Gotha informiert. Demnach gab es besonders bei Weizen, Roggen, Raps und Hafer deutliche Rückgänge. Auch die Qualität sei teilweise schlechter als üblich. Viele Betriebe müssten Einbußen hinnehmen. Wegen der langen Trockenheit und der hohen Temperaturen hatten viele Landwirte eine Missernte befürchtet. Boos-John sagte, das Ergebnis sei nicht zufriedenstellend, aber auch keine Katastrophe.
0: Das Update von Uta. Danke dir.
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0: Und da geht's für uns rauf auf die Straßen jetzt um 17.01 Uhr in der Sputnik-Zone. Da ist noch ein bisschen was los auf der A2 Richtung Berlin zwischen Lostau und Burgzentrum. Wegen Aufräumarbeiten ist da wieder die Straße ganz kurz noch gesperrt worden. Und da gibt's auch noch Stau bis Magdeburg-Zentrum und auf der B1 über Magdeburg, Herodsberge und Gerwisch. Hier kann es tatsächlich bis zu einer Stunde dauern. Haltet echt gut durch. Dazu gibt's noch Stau in Magdeburg, unter anderem in der Theodor-Koslowski-Straße und in der Ernst-Reuter-Allee. Und ansonsten werdet ihr hier nur noch geblitzt. Einer ist gerade auf der R14 Richtung Schwerin zwischen Wandsleben und Magdeburg-Stadtfeld, in Halle in der Delitzscher Straße stadtauswärts, auf dem Robert-Franz-Ring in beiden Richtungen auch in Halle und in Wurzen in der Martin-Luther-Straße. Wenn ihr ansonsten noch irgendwie mehr gesehen habt, Staus, Blitzer, einfach kurz kostenlos hier durchklingeln, 08021 4x die 0 oder ganz easy schickt ihr mir eine WhatsApp-Nachricht rum. Ja, und wie schon gesagt, die Sonne scheint heute wirklich wie Sau. Dazu nur so ein paar Wolken unterwegs, kein Regen und jetzt gerade sogar 30 Grad in Magdeburg an der Petrikirche. Geilo! 29 Grad sind es in Halle am Hallmarkt und 28 Grad in Erfurt am Unicampus. Morgen sieht es von den Temperaturen tatsächlich sehr ähnlich aus, so bis zu 28 Grad. Wird schön warm, allerdings kann ich an alle Girls oder alle Leute mit langen Haaren sehr empfehlen, einfach einen Sleek-Zopf zu machen, also schön irgendwie anklatschen, weil es soll sehr schwül werden. Und bekanntlich stehen da wirklich die Haare zu Berge. Es kann auch dazu immer mal wieder nass werden und auch gewittern, Leute.
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0: Lassen wir aber natürlich uns die Laune hier nicht von verderben. Hallöchen erstmal zum Donnerstagnachmittag. Wir gehen jetzt zusammen durch euren Feierabend und können uns ja auch schon mal zusammen vielleicht vornehmen, heute so ein bisschen früher ins Bett zu gehen. Das fällt mir wirklich immer so schwer, ne? Aber heute wird es sich halt wirklich lohnen, damit wir morgen früh ein bisschen eher aufstehen können. Da soll nämlich einfach eine Mondfinsternis am Start sein. Checken wir gleich mal in 10 Minuten alle Infos zusammen ab.
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0: Es geht hier so langsam in den Donnerstagabend rein. Franzi für euch am Start und ich habe jetzt schon einen Grund, warum wir heute ganz schnell in die Koje fallen, um morgen früh aufzustehen.
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0: Das ist mal eine richtige cute Good News. Falls ihr morgen nämlich sehr früh raus musst, wegen Arbeit, Ausbildung oder weil ihr einfach schon um 6 Uhr wach seid, dann gibt es zumindest einen ziemlich guten Grund, kurz mal nach draußen zu schauen. In der Nacht zu morgen gibt es nämlich über Mitteldeutschland eine partielle Mondfinsternis. Ab ungefähr so 4 Uhr 33 schiebt sich da der Mond in den Schatten der Erde. Gegen 6.12 Uhr ist dann wirklich der Höhepunkt erreicht und 93% vom Mond sind dann vom Erdschatten bedeckt und dann sieht dieser Mond halt zum Teil richtig kupferrot bzw. dunkelrot aus. Ich glaube, das wird uns richtig in so eine Twilight-Stimmung reinmorphen. Und das Allerbeste ist, diesmal braucht ihr auch keine Spezialbrille. Das ist ja richtig gut. Anders als bei einer Sonnenfinsternis könnt ihr die Mondfinsternis ganz entspannt mit dem bloßen Auge beobachten.
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0: Leute, Tachchen an eurem Donnerstag. Hier ist Franzi in der Sputnik Homezone. Und ich habe erstmal eine kleine Frage an euch. Was macht denn so der Begriff Minigolfen mit euch? Also, weil ich muss persönlich sagen, bei mir löst das einfach nur Aggressionen aus. Minigolf ist ja wirklich für viele wie mich eher so ein Schläger nehmen, Ball irgendwo in Richtung Loch ballern und einfach hoffen, dass es irgendwie hinhaut. Meistens klappt es dann so nach 40 Zügen, bei mir zumindest. In Magdeburg wird jetzt daraus aber ein richtiger Leistungssport. Heute starten nämlich dort die deutschen Meisterschaften im System Miniaturgolf. Bis Samstag treten da die besten Spielerinnen und Spieler aus ganz Deutschland gegeneinander an. Auf dem Programm stehen Bahnen mit Namen wie Salto, Schleife oder Netz. Leute, da kriege ich schon Schnappatmung, wenn ich nur diese Namen von den Bahnen höre. Naja, einer darf da auf jeden Fall nicht fehlen bei dieser Präzision, und zwar Kommissar Meiner.
1: Hallo?
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1: Ja, schönen guten Tag. Mein Name ist Wolfgang von Wöthe. Sie haben es wahrscheinlich bemerkt, ich habe meinen Namen verändert, damit ich zu diesem Thema auch mal anrufen kann. Ja, hier ist selbstverständlich Wolfgang von Goethe an Apparat. Zum Thema Golf hätte ich damit ja hinreichend übergeleitet. Jedoch ist mir nun entfallen, was zu sagen ich hätte gewollt.
3: Hier ist der Präsident Trump von Amerika. Früher habe ich gerne Golf von Mexiko gespielt. 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

0: Leute, wenn es bei euch auch gerade mal so einen kleinen Nachmittagssnack zwischendurch gibt, dann lasst es euch schön schmecken. Ich habe mir auch gerade erstmal Käsebrötchen gegönnt. Die Sputnik Home Zone ist an mit Franzi um 17.28 Uhr. Macht aber auf jeden Fall schön vorsichtig, wenn er da gerade im Auto sitzt und dass er nicht zu dolle krümelt. Wir gucken auf jeden Fall jetzt mal drauf auf die Straßen hier in der Sputnikzone. Und da ist noch ein bisschen was los auf der A2 Richtung Berlin. Zwischen Lostau und Burgzentrum wegen Aufräumarbeiten ist hier gerade noch die Straße gesperrt. Und dann gibt es auch noch Stau bis Magdeburg Zentrum und auf der B1 über Magdeburg, Heyrutsberge und Gerwisch. Eine Stunde kann es da sogar länger dauern, also ey, haltet gut durch. Und Stau gibt es außerdem in Magdeburg unter anderem in der Theodor-Koslowski-Straße und in der Ernst-Reuter-Allee. Ansonsten werdet hier noch ein bisschen rumgeblitzt. Einer steht gerade rum auf der A14 Richtung Schwerin zwischen Wandsleben und Magdeburg-Stadtfeld. Dann wird noch geblitzt in Halle in der Delitzscher Straße stadtauswärts, auf dem Robert-Franz-Ring in beiden Richtungen und in Wurzen in der Martin-Luther-Straße. Wenn es da irgendwie noch mehr gibt, ihr habt noch irgendwas gesehen, ruft da einfach kurz hier kostenlos durch. 08021 4x die 0 oder gerne per WhatsApp-Nachricht. Ja, heute kann er die Sonnenbrille quasi eigentlich den ganzen Tag auflassen. Es gibt super viel Sonne, kein Regen weit und breit und dazu jetzt gerade bis zu 30 Grad sogar in Magdeburg am Hafen, 29 Grad in Halle an der Burg Giebichenstein und das gleiche in Dessau am Bauhaus. Morgen bleibt es zwar warm, aber Leute, es kann auch ein bisschen regnen und gewittern. Ich sag mal so, der Garten wird sich freuen.
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0: Ansonsten hätte ich aber tatsächlich auch schon was für eure Watchlist, wenn euch das morgen so ein bisschen zu grau und zu nass ist. Und das ist vor allem für alle Reality-TV-Fans was und alle, die es noch werden wollen. Beauty and the Nerd heißt die Sendung. Vereinfacht gesagt, Beauties treffen da wirklich auf Nerds. Und das Ganze ist einfach jetzt mit einer neuen Staffel draußen. Und sogar ein Kandidat ist dabei hier aus der Sputnik-Zone. Patrick, und hat er mir mal im Interview schon erzählt, was für große Ziele er damit hat.
2: Einen Reality-Star aus Sachsen, den hatten wir schon lange nicht mehr.
0: Ja.
2: Und ich möchte das einfach jetzt verwirklichen. Ich möchte Sachsen-Anhalt präsentieren.
0: Hat er wirklich krasse Ambitionen. Wir quatschen gleich noch ein bisschen weiter mit Patrick, der uns auch mal ein bisschen hinter die Kulissen von so einer Reality-TV-Show führt. In 10 Minuten, Leute, bleibt

0: Also Leute, wenn ihr noch was für eure Watchlist heute Abend braucht, heute Abend ist es soweit. Die 7. Staffel von Beauty and the Nerd startet und mal wieder treffen ziemlich unterschiedliche Welten aufeinander. Nerds auf der einen Seite, Reality, Social Media und Model Business auf der anderen.
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0: Ja, 9 Beauties und 8 Nerds sind dabei und kämpfen als Team um einen Jackpot und ein großes Umstyling. Einer von ihnen ist Patrick aus Wittenberg. Hallo Patrick.
2: Hi Franzi.
0: Ja, ey, cool, dass du erstmal mit dabei bist. Wie fühlt sich das an, plötzlich bei Beauty and the Nerd zu sein und irgendwie auch im Rampenlicht damit zu stehen?
2: Ja, bei Beauty and the Nerd zu sein ist für mich ein absoluter Traum einfach. Ich wollte schon immer ins Reality-Fernsehen rein jetzt und diesen Wunsch konnte ich jetzt wirklich nachgehen und bin Teil jetzt dieser 7. Staffel.
0: Geil. Merkst du da jetzt schon einen Unterschied? Was hast du denn auch beruflich vorher gemacht? Da warst du ja jetzt nicht so im Rampenlicht, ne?
2: Also ich bin beruflich Einzelhandelskaufmann in einer großen Baumarktkette in Lutherstadt Wittenberg und ja, es merkt sich auf jeden Fall Veränderung auf jeden Fall an sich an jetzt.
0: Ja? Ja, ja, also erkennen dich jetzt schon Leute?
2: In meinem Ort auf jeden Fall, wo ich wohne, definitiv. Man wird auf jeden Fall angeschaut oder Leute fragen sogar schon nach Fotos. Selbst heute hier in Halle, als ich aus dem Bahnhof rausgekommen, hat mich sogar einer erkannt sogar. Das ist crazy. Aber es fühlt sich auf jeden Fall super an und mal gucken, wo der Weg weiterhin geht.
0: Gab es irgendwas bei der Sendung, wo du sagst, das war für dich richtig überraschend cool? Damit habe ich gar nicht gerechnet, dass das so wird.
2: Ich glaube, es ist alles eine Überraschung gewesen, weil erstmal diese Professionalität einfach hinter den Kulissen, vor den Kameras zu sehen, mit den Beauties zu sprechen, die ja, wie gesagt, einfach schon im Fernsehen präsent sind. Und das war einfach für mich einfach auch, wie gesagt, jeden Tag überraschend und ich habe einfach auch jeden Tag einfach absolut genossen.
0: Hat dir denn auch deine Beauty-Partnerin dabei geholfen, aber so Dinge über dich mehr zu erkennen und irgendwie ein bisschen an dir zu wachsen?
2: Meine Beauty hat da einen ganz, ganz großen Einfluss auf jeden Fall. Also ich glaube, ihr kann ich, glaube, den meisten Dank geben einfach. Und sie ist auf jeden Fall mir extrem wichtig.
0: Cool. Gibt es denn auch irgendwas, was du aus der Show in dein privates Leben mitnehmen möchtest?
2: Ich glaube, die Veränderung. Ich möchte einfach auch diesen Lifestyle einfach haben, jetzt einfach floppige Klamotten. Einfach auch mal vielleicht mal ein bisschen eleganter zu gehen, auch vielleicht ein bisschen zu daten, so ein bisschen auch mal mit Frauen zu flirten. Das wäre auch so eine Option, die ich jetzt wieder rausnehme. Aber wie gesagt, ich glaube, erstmal das äußerliche Auftreten ist erstmal ganz, ganz oben auf meiner Liste.
0: Ey, danke dir. Patrick aus der Sputnik-Zone ist bei der neuen Staffel Beauty and the Nerd bei ProSieben dabei. Könnt ihr euch heute Abend 20:15 Uhr angucken.
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0: Tag, eure Sputnik Home Zone läuft und ist das nicht geil, wenn die Sputnik-Zone Props für ihre Gastfreundschaft bekommt? Viele sagen ja schon so, wir Deutschen, wir sind so ein bisschen grimmig. Magdeburg anscheinend definitiv nicht, hat nämlich auch der Streamer und politische Aktivist Mark Kant jetzt gesagt. Der war nämlich direkt in Magdeburg unterwegs und man muss wirklich sagen, sonst kriegt er schon fiese Kommentare auch unter anderem ab. In Magdeburg dagegen...
1: Ich hab dich auf dem YouTube gesehen, ich finde das klasse Videos. Grüß dich. Super, ich hoffe, das wird ein toller Tag hier in Magdeburg.
2: Ja, immer.
1: Ja?
2: Ja, ciao. Danke, ciao. Bro, ich schwöre, was ist in Magdeburg mit der Gastfreundschaft? Das ist die, also ich habe noch nie in meinem ganzen Leben, ich habe in meinem ganzen Leben noch nie so viel Gastfreundschaft genossen wie in Magdeburg. Ernst gemeint. Also ich war wirklich, was ist in Magdeburg los? Warum sind die alle so nett und korrekt und lieb?
0: Süß, hat er sich richtig dolle gefreut. Ja Leute, kommentiert auch gerne noch auf unserem Insta-Account @mdrsputnik noch dazu. Haben wir nämlich auch sein Zitat gepostet. Und wenn ihr heute Abend noch so ein bisschen doomscrollen wollt, dann schaut ihr einfach mal bei Markant mit C geschrieben vorbei. Macht nämlich richtig spannende Videos und klärt gegen Rechtsextremismus auf. Hier ist die Sputnik Home Zone mit Franzi zum Donnerstag und wir gehen jetzt rein mit

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0: Gebt euch schon mal so einen kleinen Vorgeschmack aufs Wochenende, ne? Kann man mal machen. Craze, do it, hier in der Sputnik Homezone. Wir haben es jetzt genau 17.58 Uhr, Leute. Ich würde sagen, wir checken mal kurz rüber zu den News.
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0: Und alle Infos hat Bernd für euch.
2: An einer Schule bei Berlin ist eine Gewalttat verübt worden. Die Polizei bestätigte einen Einsatz in der brandenburgischen Gemeinde Gosen-Neu-Zittau südlich von Erkner. Nach Informationen der Märkischen Allgemeinen wurden zwei Personen getötet. Der mutmaßliche 19-jährige Täter sei festgenommen worden. Bei einem der Opfer soll es sich um seine Ex-Freundin handeln. Ein 30-jähriger Mann soll gestorben sein, als er sich dem Täter in den Weg stellte. Nach der Sturzflut in Nepal ist die Zahl der Toten auf mindestens 359 gestiegen. Laut Polizei werden noch hunderte Menschen vermisst, darunter auch knapp 670 Urlauber. Wie die nepalesische Tourismusorganisation mitteilte, konnten 31 Ausländer gerettet werden, unter ihnen zwei Italiener und eine Person aus der Schweiz. Das Helmholtz-Zentrum für Geoforschung in Potsdam hat inzwischen rekonstruiert, wie es zu der Flutwelle kommen konnte. Demnach gab es am Berg Lang Tang Lirung einen gewaltigen Gletschersturz. Im öffentlichen Nahverkehr hat sich die Zufriedenheit der Fahrgäste offenbar leicht verbessert. Das geht aus dem aktuellen Kundenbarometer des Branchenverbands VDV hervor. Dafür waren im April mehr als 2000 Interviews mit Kunden geführt worden. Der VDV wertete die Ergebnisse als Zeichen dafür, dass der ÖPNV wieder an Vertrauen gewinne. 50% der Nutzerinnen und Nutzer würden Busse und Bahnen mindestens monatlich nutzen. Das sei ein neuer Höchstwert.
0: Euer Update von Bernd. Danke dir.
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0: Und damit es auch auf den Straßen gut vorangeht, gucken wir da mal eben kurz rüber in der Sputnik-Zone. Wir haben es jetzt 18 Uhr und da ist noch ein bisschen Stau auf der A2 Richtung Berlin. Zwischen Allerengersleben und Bornstedt steht da noch 3 Kilometer wegen einer Baustelle. Die A2 Richtung Berlin, außerdem zwischen Lostau und dem Burgzentrum, die ist nicht mehr gesperrt, da gibt es schon ein bisschen Entwarnung. Deswegen aber trotzdem noch 7 Kilometer Stau bis Magdeburg-Zentrum. Dadurch gibt es wiederum auch Stau auf der B1 über Magdeburg, Heyroodsberge und Gerwisch. Dauert aber immerhin nur noch eine halbe Stunde länger und in Magdeburg unter anderem noch in der Theodor-Koslowski-Straße und in der Ernst-Reuter-Allee Stau. A14 Richtung Dresden zwischen Magdeburg-Stadtfeld und Wandsleben, hier gibt es auch Stau. Und auf der A14 Richtung Dresden in der Abfahrt Halle-Ost, hier struggelt es ein bisschen durch ein kaputtes Auto auf der Straße. Dazu werdet ihr noch ein bisschen geblitzt, danke euch fürs Bescheid geben. Einer ist gerade auf der A14 noch Richtung Schwerin zwischen Wandsleben und Magdeburg-Stadtfeld. Dann gibt es einen Blitzer auf der B184 zwischen Roßlau und Dessau und in Halle in der Delitzscher Straße stadtauswärts. Jetzt kann es auch noch ein bisschen teurer werden. Wenn es ansonsten irgendwas gibt, wenn ihr gerade unterwegs seid, egal ob noch mehr Staus oder Blitzer, ruft da gerne einfach kostenlos kurz an. 08021 4x die 0 oder schickt mir einfach kurz eine WhatsApp-Nachricht rum. Wetter läuft soweit richtig gut heute, also auch jetzt noch habt ihr einige Sonnenstrahlen hier. Es kommen nur so ein paar Wolken mit dazu. Trocken soll es aber heute größtenteils bleiben und dazu habt ihr jetzt gerade 30 Grad in Magdeburg an der Hochschule, 29 Grad in Halle an der Kleinen Uli und 27 in Dresden am Elbufer. Also wirklich geiles Sommerwetter heute. Auch morgen wird es wieder warm, nur tatsächlich ein bisschen grauer und es kann ab und zu regnen. Machen wir uns das aber trotzdem nett, Leute. Ne? Wir hören uns ja auch morgen wieder zum Start ins Weekend und damit bis morgen.
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Bowser und Dream haben sich zusammengetan und erzählen in Der Sonne immer näher ihre ganz persönlichen Erfolgsgeschichten. 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Zwei Künstler, zwei Wege, eine starke Botschaft. Gebt nicht auf und kommt eurem Ziel Schritt für Schritt ein Stück näher. On top gibt's noch einen maximal sommerlichen Beat, lieben wir. Bowser ist jetzt also auch im Dream Team. Hier sind die beiden mit Der Sonne immer näher bei Sputnik Dein Abend.

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1: Die Welt ist aktuell in einem ziemlich wackeligen Zustand. Wäre es ein Jenga-Turm, dann wäre der ziemlich wackelig. Ein Zeitpunkt für Musikerinnen und Musiker, Lieder darüber zu schreiben. Denn Musik kann Mut machen, Musik kann Menschen zusammenbringen und Musik kann dafür sorgen, dass sich Menschen mit ihren Ängsten und Sorgen weniger allein fühlen. Marlo Großhardt aus Hamburg zum Beispiel beschreibt auf seinem neuen Album Bildet Banden den Zustand der Welt ganz gut.
2: Alle

0: auch so nennen.
1: Die einen haben Angst vor Krieg, den anderen wird mulmig bei der Vorstellung von Rechtsextremen in Regierungspositionen. Gerade in diesen Zeiten ist es wichtig, wenn Musik politisch ist und Haltung zeigt. Und das tut der 24-jährige Hamburger Musiker Marlo Großhardt auf seinem dritten Album. Bildet Banden heißt es. Und damit ist er unser Soundcheck-Act der Woche. Und bevor wir reinhören, mit ihm auch über Politik reden, lernen wir den Marlo erstmal ein bisschen besser kennen.
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3: Moin, mein Name ist Marlo Großhardt, ich komme aus Hamburg.
2: Deine Musik in 5 Worten.
3: Politisch, Liedermacher, laut, ruhig, wildes Durcheinander.
2: Was sind deine Hobbys?
3: Ganz viele verschiedene Sportsachen machen. Ich spiele sehr gerne Volleyball und zudem bin ich sehr, sehr gerne im Garten. Ich habe das große Privileg, einen schönen Garten zu haben und arbeite da gerne in der Erde. Und wenn ich Zeit habe, pflanze ich ein bisschen was an.
2: Was war dein schönstes Geburtstagsgeschenk?
3: Oh, ich habe diesen Geburtstag zum Beispiel so im Garten so eine riesige Schaukel mit Bettmöglichkeit und so bekommen. Das ist schon fantastisch. Da kann man jetzt Kaffee trinken und sich draußen hinlegen mit der Gitarre und irgendwie eine gute Zeit haben. Das finde ich sehr schön.
2: Welche Serien bingest du und warum?
3: Ach, ich bin sehr schlecht in Serien und Filme und so, weil ich gar nicht so richtig die Zeit dafür finde. Aber das Letzte, was ich so richtig gebinged habe, war Game of Thrones und dann aber mit allem drum und dran. Alle Nebenserien, aber auch alle Analysevideos auf YouTube. Dann gehe ich da richtig rein.
2: Welche Träume hast du dir noch nicht verwirklicht?
3: Ich habe derbe Bock, mal in den Balkan zu reisen und da irgendwie musikalisch mich ein bisschen weiterzubilden.
2: Was ist dein geheimes Talent?
3: Die Handflöte, also wenn man sozusagen diese Uhu-Geräusche mit der Hand macht. Ich kann mittlerweile fast eine ganze Tonleiter und ich würde sagen, es ist schon ein geheimes Talent, aber wenige sind begeistert. Aber ich bin sehr begeistert davon.
2: Was steht in diesem Jahr bei dir an?
3: Ja, sehr viel. Ich habe ein Album herausgebracht. Das ist jetzt schon draußen seit dem 14.8. Das heißt Bildet Banden. Und ich gehe jetzt noch im September auf große Bildet Banden Tour. Da freue ich mich auch tierisch drauf.
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8 Jahren kannte den Namen Bunt noch keiner von uns. Der amerikanische DJ und Produzent Griffin aber schon und hat den Mausemann sogar Support für sich spielen lassen. Und seitdem sind die beiden nicht nur befreundet, sondern arbeiten auch gemeinsam an einem Track. An diesem Track, World Away. Und jetzt hat die Sängerin Ines, ja, die von Peter Fox und Zukunft Pink, die ja auch aus Dresden kommt, das Teil offenbar komplett gemacht. World Away klingt wie die perfekte Mischung aus einem Roadtrip bei Sonnenuntergang und einem Festivalmoment mit Gänsehaut. Im Kern handelt der Song von Verbundenheit über Distanz hinweg. Also, dass man sich manchmal weit entfernt fühlt von einem Menschen oder von dem, wonach man sucht, aber dass Liebe und echte Verbindung trotzdem ihren Weg finden. Wir hören rein bei Sputnik dein Abend, Griffin Bunt und Ines mit World Away.

0: Dieser Moment, wenn ihr nach einer durchfeierten Nacht aufwacht und euch fragt, war das gestern eigentlich genial oder komplett drüber? Genau den fängt Chiago in seinem neuen Song Verschwommen ein. Der Song klingt erstmal nach einer Party mit viel Energie, aber zwischen den Beats steckt auch dieses Nachdenken danach, wenn man versucht, die ganzen Erinnerungen wieder zusammenzusetzen. Irgendwo zwischen Euphorie, Chaos und der Frage, wie man sich die ganzen Glückshormone zurückholt, die man am Abend vorher verballert hat. Und ganz nebenbei gibt's damit schon den nächsten Vorgeschmack auf sein Album, Chiago Musik. Das erscheint im Oktober. Hier ist Chiago mit Verschwommen bei Sputnik, dein Abend.
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1: 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Bei einer Gewalttat an einer Schule bei Berlin sind zwei Menschen getötet worden. Nach Angaben der Polizei wurden die beiden Leichen am Tatort in der Brandenburger Gemeinde Gosen-Neu-Zittau gefunden. Ein 19-Jähriger sei vorläufig festgenommen worden. Er gelte als dringend tatverdächtig. Die Beamten gingen von einer Beziehungstat aus. Berichten zufolge handelt es sich bei den Opfern um eine 18-jährige Schülerin und einen 30-jährigen Mann. Er soll sich dem Täter in den Weg gestellt haben. In Naumburg ist das neue Welterbezentrum eröffnet worden. Dafür wurde ein historisches Haus gegenüber dem Dom aufwendig saniert. Die Ursprünge des Gebäudes reichen bis ins 12. Jahrhundert zurück. Kulturstaatsminister Wolfgang Weimer sagte, der Ort strahle weit über die Region hinaus. Dort treffe europäische Kulturgeschichte auf mittelalterliche Kunst und Architektur. Der Naumburger Dom war 2018 in die Welterbeliste aufgenommen worden. Der Weiße Ring in Thüringen beklagt, dass Opfer von Gewalttaten im Freistaat oft nicht entschädigt werden. Nach Angaben des Opferhilfevereins wird rund die Hälfte der entsprechenden Anträge abgelehnt. Die Landesvorsitzende Marion Walzmann erklärte, allein im vergangenen Jahr seien am Ende nur 22% der Anträge bewilligt worden. Sie rief die Bundesregierung auf, bundesweite Vergleichszahlen bereitzustellen. Opfer von Gewalttaten sollten auch besser über mögliche Entschädigungszahlungen informiert werden.
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0: denkt man ja oft, dass alle ihren Platz gefunden haben und genau wissen, wer sie sind. Young Pep erzählt in Anders eher von den Momenten dazwischen, von dem Gefühl, nicht ganz reinzupassen, sich zu vergleichen und trotzdem irgendwie seinen eigenen Weg zu suchen. Das macht den Song auch so sympathisch, weil er nicht so tut, als hätte er auf alles eine Antwort. Und da merkt man auch mal wieder, dass Young Pep halt noch am Wachsen ist. Der Song ist auf Young Peps neuer EP Laut sein immer und darauf ist er immer noch persönlich, aber auch deutlich erwachsener. Da gibt es die lauten, energiegeladenen Tracks, aber eben auch Songs wie Anders, die einen kurz innehalten lassen. Das Ergebnis ist eine kraftvolle EP über Zusammenhalt, Mut und die Gewissheit, mit Ängsten und Sorgen nicht allein zu sein. Denn Veränderung beginnt dort, wo Menschen füreinander einstehen und gemeinsam ihre Stimme erheben. Eine schöne Message, oder? Hier ist Young Pep mit Anders bei Sputnik, dein
1: ja,
0: Abend.
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1999 sind richtig modebewusst unterwegs. In Peep Toe geht's um Freunde, gute Stimmung, Fotos mit Blitzlicht und das Gefühl, gemeinsam unterwegs zu sein und einfach Spaß zu haben. Die Rap-Crew aus Dresden packt jede Menge Leichtigkeit in den Song und lässt uns an ihren Sommerabenteuern teilhaben. Ach, und für alle, die gerade ein bisschen lost sind, Peep Toes sind diese hochhackigen Schuhe mit Loch vorne, da wo die Zehen rausgucken. 1999, Peep Toe hört ihr hier bei Sputnik, dein Abend.

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Mal ehrlich, was, wenn der mutigste Schritt im Leben nicht darin besteht, Ja zu sagen, sondern im allerletzten Moment doch noch die Reißleine zu ziehen? Genau darum geht's in Stop the Wedding von Ash. Die US-Singer-Songwriterin blickt auf eine Entscheidung zurück, die sie heute vielleicht anders getroffen hätte, und macht daraus einen ebenso ehrlichen wie kraftvollen Song. Zwischen Selbstzweifeln, Neuanfang und jeder Menge Herz erzählt Ash davon, dass es manchmal okay ist, die eigenen Pläne über den Haufen zu werfen. Vor allem natürlich, wenn sie sich nicht richtig anfühlen. Stop the Wedding ist der erste Vorgeschmack auf ihr kommendes Album Girl of Your Dreams und klingt wie ein großer Befreiungsschlag. Hier ist Ash mit Stop the Wedding bei Sputnik Dein Abend.

0: Harry kann nicht schwimmen, aber dafür tanzt, tanzt, tanzt er. Okay, der war schlecht, aber wir entdröseln das mal. Barry Can't Swim ist ein schottischer Produzent, der im UK 2020 zum ersten Mal aufgeploppt ist und dort gerade richtig steil geht. Und Dance, Dance, Dance heißt sein neuer Song. Joshua Maney heißt Barry eigentlich und wurde in Edinburgh geboren. Zum neuen Song hat er auch sein allererstes Musikvideo ever gemacht. Darin sieht man einen Roboter, der aus seinem Alltagstrott ausbricht und durch die Straßen von London tanzt. Wir wollten das Gefühl vermitteln, der Monotonie zu entkommen und was Fröhliches zu entdecken, schreibt er auf Insta. Das hört man auch im Song. Leute, Barry Can Swim, Dance, Dance, Dance ist das bei Sputnik Dein Abend.
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0: 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Tobi, erklär's mal so schnell, wie es geht.
1: 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Damit kann eine Regierung viele politische Entscheidungen ohne die Unterstützung anderer Parteien treffen und hat dadurch eine besonders starke Position. Zugespitzt kann man also sagen, bei einer absoluten Mehrheit ist es wie bei einer Pizza-Abstimmung. 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
1: RB Leipzig trifft in der Fußball-Champions League auf Real Madrid. Wie die Auslosung der Gruppenphase ergab, wird das ein Auswärtsspiel. Ebenfalls auswärts geht es zu Manchester United, Feyenoord Rotterdam und zu Como nach Italien. Nach Leipzig kommen Manchester City, der ukrainische Schachtar, Lens und PSV Eindhoven. Bayern München bekommt es unter anderem mit Arsenal und Atletico Madrid zu tun. Dortmund tritt gegen Aston Villa und ebenfalls Arsenal an. Der erste Spieltag beginnt am 8. September. Die Polizei hat in Sachsen-Anhalt Räumlichkeiten von zwei AfD-Landtagskandidaten durchsucht. Razzien fanden auch in anderen Bundesländern statt. Die Ermittlungen richten sich gegen insgesamt 15 Personen, die Anhänger der verbotenen rechtsextremen Vereinigung Artgemeinschaft sein sollen. Der Anwalt der beiden AfD-Politiker bestätigte, dass einer seiner Mandanten auf seinem Hof in Gardelegen im Juni eine private Sonnenwendfeier ausgerichtet habe. Er sei aber nie Mitglied der Artgemeinschaft gewesen. Auch die gegen den zweiten AfD-Kandidaten erhobenen Vorwürfe seien unzutreffend. Nach der Sturzflut in Nepal steigt die Zahl der Toten weiter. Die Behörden des Himalaya-Staates bestätigten inzwischen 389 Todesopfer. In China wurden bisher 3 Tote geborgen. Hunderte Menschen werden noch vermisst. Nepals Premierminister Balensa erklärte, es sei heute gelungen, über 570 Menschen mit Hilfsflügen zu retten.
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7: Um 0 Uhr mit Lydia Wagner. Die Europäische Fußballunion UEFA bereitet eine Strafanzeige gegen FIFA-Chef Infantino vor. Wegen der Pläne, Teile der WM an private Investoren zu verkaufen, wirft sie ihm kriminelle Misswirtschaft vor. Aus unserer Sportredaktion Stefan Kerstold.
8: Der Europäische Verband fordert die FIFA und beteiligte Finanzinstitute daher zur Herausgabe von Unterlagen aus dem gescheiterten Projekt auf. Das geht aus einem 60-seitigen Dokument an ein Distriktgericht im US-Bundesstaat Florida hervor. Die UEFA fordert nach wie vor Infantinos Rückzug. Infantino hatte sein Vorhaben, Anteile an Turnieren des Weltverbandes an private Investoren, auch aus dem Umfeld von US-Präsident Donald Trump zu verkaufen, nach massiver Kritik aufgegeben.
7: Nach der verheerenden Sturzflut am Himalaya steigt die Zahl der Toten auf fast 400. Hilfskräfte suchen weiterhin nach mindestens 1.300 Menschen in Tibet und Nepal. Aber auch die Überlebenden brauchen dringend Hilfe. Das hat Thomas Meyer von der Hilfsorganisation Humedica dem ZDF gesagt.
9: Am dringendsten würde ich sagen, ist momentan Wasser und Sheltermaterialien. Also alles, um Unterkünfte temporär zu machen. Wir brauchen Hygieneartikel. Alles, was diese Leute hatten, ist nicht mehr da. Wir schauen gerade nach Kleidung und Waschartikel, also Wasser und Sanitation, von Seife bis zum Handtuch, bis zur Zahnbürste.
7: Meyer sagte auch, bis jetzt habe man noch keine Chance, zu den Menschen in den abgeschnittenen Gebieten durchzukommen. Im Zollstreit mit Kanada hat US-Präsident Trump den Grenzsee Lake Ontario in Lake America umbenannt. Trump hat eine entsprechende Verfügung unterschrieben, die sofort in Kraft treten sollte. Ontario ist Kanadas bevölkerungsreichste Provinz und wirtschaftlich eng mit den USA verflochten. Fußball-Bundesligist SC Freiburg hat die Ligaphase der Conference League erreicht. Freiburg hat gegen den FC Motherwell aus Schottland mit 4:1 gewonnen. ARD-Sportreporterin Ann-Kathrin Rose.
10: Sherhand hatte den Sportclub früh in Führung gebracht, den Schotten aber gelang noch vor der Halbzeit der Ausgleich. Nach dem Seitenwechsel agierten die Freiburger konsequenter, ab der 57. Minute in Überzahl. Machten dann Marzanovic, Irie und Gotto mit ihren Treffern alles klar. Freiburg bezwingt Motherwell auch im Rückspiel und zieht mit dem 4:1 in die Ligaphase der Conference League ein.
7: Das Wetter in Deutschland. In der Nacht breiten sich von Westen und Südwesten bis etwa zur Elbe kräftige Schauer und Gewitter aus, lokal Unwettergefahr. Östlich der Elbe und im Südosten trocken und teils aufgelockert bei 20 bis 15 Grad. Tagsüber ziehen von Westen nach Osten Schauer und Gewitter durch. Höchstwerte 20 bis 31 Grad. Es ist 0:03 Uhr.
11: Hier ist die junge Nacht und wir checken die Straßen. Als erstes haben wir erstmal gute Nachrichten von der B43a. Obertshausen, Hanauer Kreuz, da ist kein Falschfahrer mehr zwischen Hanauhafen und Hanauer Kreuz. Da sieht's wieder gut aus. Die A1 Hamburg Richtung Lübeck ist zwischen Kreuz Bargteheide und Bad Oldesloe wegen Bauarbeiten bis morgen um 6 Uhr gesperrt. Die A1 Köln-Euskirchen ist zwischen Köln-Bocklemünd und Kreuz Köln-West wegen Wartungsarbeiten bis 5 in beide Richtungen dicht. Die A2 Berlin Richtung Hannover ist zwischen Alsleben und Allee Ringersleben wegen eines Feuerwehreinsatzes gesperrt. Dann stockt es auf der A7 Flensburg Richtung Hamburg zwischen Hamburg-Volkspark und dem Elbtunnel auf 4 Kilometern. Die A9 gibt es auch noch Richtung München. Die ist zwischen Niemeck und Kleinmarzehn wegen Reparaturarbeiten bis 6 Uhr gesperrt. Die A25 Geesthacht Richtung Hamburg ist zwischen Allermöhe und Dreieck Hamburg Südost wegen Bauarbeiten bis zum 20. September dicht. Außerdem die A71 Richtung Schweinfurt ist zwischen Arnstadt Süd und Stadt Ilm wegen Wartungsarbeiten im Tunnel Behringen bis 6 Uhr gesperrt. Und die A111 Charlottenburg Richtung Dreieck Oranienburg ist zwischen Schulzendorfer Straße und Stolpe auch gesperrt. Das war's erstmal. Gute Fahrt euch.
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11: Mit Kerstin Breuer. Hey, wie schön, dass ihr da seid. Also, falls ihr da seid, sagt doch mal an. 0221 567 89 111. Wir zählen durch. Eins.

in der jungen Nacht. Und mit dieser Erweiterung haben die Witcher-Fans safe nicht mehr gerechnet. The Witcher 3 nämlich, eines der größten Rollenspiele ever, bekommt im nächsten Jahr eine letzte Erweiterung, Songs of the Past. Eigentlich ist ja schon Teil 4 in Entwicklung. Auf der Gamescom, da könnt ihr euch zu der jetzt eine ganz große Gameplay-Präsentation angucken und junge Nachtkollegin Joanna Leyendecker war da schon da. Was

0: Okay, du hast ja gerade gesagt, das letzte Mal haben wir den vor 10 Jahren gesehen. Wieso ist da überhaupt noch mal was rausgekommen für das alte Spiel, wenn die schon an Teil 4 arbeiten?
1: Ich glaube genau deswegen tatsächlich. Also ich bin mir ziemlich sicher, dass die Erweiterung jetzt so eine Art Brücke schlagen soll zu Teil 4. Mhm. Weil ab dem Teil spielen wir nicht mehr Geralt, sondern seine Ziehtochter Ciri. Es gibt also im nächsten Jahr nach über 20 Jahren den wohl letzten Auftritt von Geralt. Und da bin ich ehrlich, da stelle ich schon mal die Taschentücher bereit.
0: Oh, also man muss wohl tränenfest sein für die Erweiterung von Witcher 3 kommt nächstes Jahr. Okay.

Panic at the Disco, High Hopes in der jungen Nacht um 0.22 Uhr. Jetzt mit einer Person, die gerade krass happy ist. Slater nämlich, die ist aktuell auf Tour und scheinbar kann sie selbst nicht so ganz glauben, dass sie es schafft, solche Shows auszuverkaufen. Die hat sich auf jeden Fall ganz, ganz sweet auf Insta bei allen bedankt, die so am Start waren bisher und so viel Liebe verteilen an sie und ihre Mucke. Was mich nicht wundert, weil die bockt halt einfach komplett. Hört ihr jetzt in der jungen Nacht. Slater mit Dance.

0: Hier ist die junge Nacht. Wir checken die Straßen für euch und los geht's mit der A1 Hamburg Richtung Lübeck. Zwischen Kreuzbergheide und Bad Oldesloe. Bauarbeiten bis 6 Uhr ist gesperrt. Die A1 Köln-Euskirchen ist zwischen Köln-Bocklemünd und Kreuz-Köln-West wegen Wartungsarbeiten bis 5 Uhr in beide Richtungen gesperrt. Feuerwehreinsatz auf der A2 Berlin Richtung Hannover, deshalb gesperrt zwischen Alsleben und Allee Ringersleben. Die A7 Flensburg Richtung Hamburg, zwischen Hamburg-Volkspark und dem Elbtunnel stockt auf 4 Kilometern. Die A9 Richtung München ist zwischen Niemeck und Kleinmarzehns wegen Reparaturarbeiten bis 6 Uhr gesperrt. Die A25 Geesthacht Richtung Hamburg ist zwischen Allermöhe und Dreieck Hamburg Südost gesperrt, wegen Bauarbeiten bis zum 20. September. Die A71 Richtung Schweinfurt ist zwischen Arnstadt Süd und Stadt Ilm wegen Wartungsarbeiten im Tunnel Behring bis morgen früh 6 Uhr gesperrt. Und die A111 Charlottenburg Richtung Dreieck Oranienburg ist zwischen Schulzendorfer Straße und Stolpe gesperrt. Und das war's für den Moment. Kommt gut durch.
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0: Kerstin Breuer heute am Start für euch. Hallöchen. Was geht bei euch? Warum seid ihr wach? Seid ihr am Arbeiten? Wenn ja, wo und warum? Oder seid ihr am Feiern? Ich meine, warum soll man nicht auf... Es ist ja jetzt schon Freitag, also es ist schon Wochenende. Warum sollte man nicht feiern? Oder habt ihr Liebeskummer oder so? Let me know. 0221 567 89111. Besonders toll finden wir Sprachnachrichten. Da freuen wir uns doch. Genauso wie Lady Gaga jetzt hier Abracadabra singt.

0: Es gibt so Dinge, die man manchmal aus Prinzip nicht machen möchte. Kennt ihr das? Also so Dinge, wo man weiß, für andere sind die wirklich ganz immens wichtig, aber man selber denkt so, juckt nicht. Comedian Björn vom Morgenstern erkennt das und das, was er kennt, das fühle ich auch komplett, bin ich ehrlich.
1: Kennt ihr in Supermarktkassen diese Warentrenner, die überall stehen? Benutze ich nicht. Mein oberstes Ziel im Leben ist es, niemals so einen Warentrenner anzufassen. Wofür? Finde ich eklig. Ich stelle mich einfach an die Kasse, mache meinen Einkauf so aufs Band und dann warte ich so ein bisschen, wie langsam um mich rum Chaos entsteht. So, die Person hinter mir wird langsam nervös, weil die so, also der nimmt ja gleich meinen Einkauf mit nach Hause, das ist ja mein Einkauf, warum wird das nicht abgetrennt? Ich will das haben, wenn der das kriegt. Ich habe das ja extra für mich mitgenommen. Dann merkt man, der ist so langsam, wird der nervös. Aber ich guck straight geradeaus weiter. Und die Person vor mir, die ist richtig nervös. Weil die so, ich will die Scheiße nicht mehr nach Hause nehmen, das ist das eine. Das gehört mir gar nicht, was ist denn hier los? Und die fangen dann an zu gestikulieren, wie so beim Fußball, irgendein Foul, der Schiri hat es nicht gesehen und dann sind die so. Dann versuchen auch nonverbal mit mir Blickkontakt aufzubauen, sind dann so. Und ich guck nur nach vorne und denk mir noch, mach's selber, Alter. Sehe aus wie einer, der einen Warentrenner ausstellt. Ich hab zu tun, ich denk nach. Ich genieße auch ein bisschen. Und letztens war so eine richtig süße Omi, die war vor mir, hat eingekauft und dann hat die so einen Warentrenner genommen, einen vor meinen Einkauf gestellt, einen hinter meinen Einkauf gestellt und ich dachte mir nur, geht doch, Alter.
2: Wow, hey, danke schön.
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fast 10 vor 1 in der jungen Nacht und Papst Leo ist auf der Liste der bestgekleideten Persönlichkeiten des Jahres. Fand ich persönlich eine unerwartete Information. Aber ja, das US-Magazin Vanity Fair hat ihn da draufgesetzt. In der Kategorie The Originals, da küren die 10 besonders ausgefallenen und innovativen Stile. Ja, vielleicht, weil er schon mal Sneaker oder Basecaps zu seiner Robe trägt, weil, ist jetzt nicht gemein gemeint. Aber Leo, anders kann ich es mir nicht erklären.

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1: Um 1 Uhr mit Lydia Wagner. Im Zollstreit mit Kanada hat US-Präsident Trump den Grenzsee Lake Ontario in Lake America umbenannt. Trump hat eine entsprechende Verfügung unterschrieben, die sofort in Kraft treten sollte. Giselle Ucker aus den USA mit den Reaktionen.
2: Eigentlich verbindet der Lake Ontario die beiden Länder Kanada und USA. Jetzt wird er zu einem Streitpunkt zwischen den Nachbarn. Nun reagiert Kanadas Premierminister Mark Carney. In einem Posting auf X verweist er darauf, dass die Ureinwohner Kanadas den See Ontario genannt haben. Das bedeutet so viel wie: Der See ist groß, der See ist schön. Carney betont, dass dieser Name älter sei als die Unabhängigkeitserklärung der USA. Ontarios Premier Doug Ford spottet, der US-Präsident könne den See auch Lake Trump nennen.
1: Nach der verheerenden Sturzflut am Himalaya steigt die Zahl der Toten auf fast 400. Hilfskräfte suchen weiterhin nach mindestens 1.300 Menschen in Tibet und Nepal. Darunter sind viele ausländische Touristen. Experten warnen vor weiteren Überschwemmungen. Südasien-Korrespondentin Lena Bodewein.
3: Nothilfe kommt unter anderem aus Indien, den USA und von den Vereinten Nationen. In diesem Gebiet des Himalayas sind auch viele Touristen unterwegs. Es ist ein beliebtes Trekkingziel für Bergwanderer. Ein Gletschersturz hat, so der jetzige Stand, nach Meinung von Forschenden die Flutwelle ausgelöst. Ein hunderte Meter breites Stück Eis ist über Kilometer in die Tiefe gestürzt und wurde dabei wohl zu einer Lawine aus Wasser, Staub und Geröll pulverisiert. Sie staute zunächst Flussläufe und brach sich dann in einer Sturzflut Bahn.
1: Die Europäische Fußballunion UEFA bereitet eine Strafanzeige gegen FIFA-Chef Infantino vor. Wegen der Pläne, Teile der WM an private Investoren zu verkaufen, wirft sie ihm kriminelle Misswirtschaft vor. Das steht in einem Dokument, das dem Sportinformationsdienst vorliegt. Außerdem fordert der Verband weiterhin Infantinos Rücktritt. Der FIFA-Chef wollte Anteile an Turnieren des Weltverbands an private Investoren verkaufen, hat die Pläne wegen heftiger Proteste aber wieder aufgegeben. Beim Leichtathletik-Event Diamond League Meeting in Zürich hat es zwei neue Weltrekorde gegeben. Beide beim Hürdenlauf. Der Brasilianer Alisson dos Santos und auch US-Amerikanerin Masai Russell waren beide mehrere Hundertstel Sekunden schneller als die bisherigen Weltrekordhalter. Das Wetter in Deutschland. In der Nacht breiten sich von Westen und Südwesten bis etwa zur Elbe kräftige Schauer und Gewitter aus, lokal Unwettergefahr. Östlich der Elbe und im Südosten trocken, Tiefstwerte 20 bis 15 Grad. Tagsüber ziehen von Westen nach Osten Schauer und Gewitter durch, Höchstwerte 20 bis 31 Grad. Die Zeit, es ist 1.03 Uhr.
4: Hier ist die junge Nacht. Wir schauen auf die Straßen und los geht's mit der A1 Hamburg Richtung Lübeck. Zwischen Kreuz Bargteheide und Bad Oldesloe Bauarbeiten bis morgen um 6 ist gesperrt. Nicht bis morgen, bis gleich um 6. Guten Morgen. Die A1 Köln aus Kirchen ist zwischen Köln Bocklemünd und Kreuz Köln West wegen Wartungsarbeiten bis um 5 in beide Richtungen dicht. Die A7 Flensburg Richtung Hamburg zwischen Hamburg Volkspark und dem Elbtunnel 4 Kilometer stockender Verkehr. Die A9 Richtung München ist zwischen Niemeck und Kleinmarzehn wegen Reparaturarbeiten bis 6 Uhr gesperrt. Die A25 Geesthacht Richtung Hamburg. Da gibt es Bauarbeiten zwischen Allermöhe und Dreieck Hamburg Südost. Deshalb ist da sogar bis zum 20. September gesperrt. Und die A71 haben wir auch noch Richtung Schweinfurt. Ist zwischen Arnstadt Süd und Stadt Ilm wegen Wartungsarbeiten im Tunnel Behringen bis 6 Uhr gesperrt. Gute Fahrt!
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4: Schönen guten Morgen, Kerstin Breuer hier. Ich hoffe, es geht euch gut und finde es ganz toll, dass ihr da seid. Oder wie Miles Smith sagen würde, nice to meet you.

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0: junge Nacht ist hier 11:11. Und wenn man einen TikTok-Tanz lang genug durchzieht, dann kann man auch ganze Konzerte ausverkaufen. Diese Theorie ist jetzt quasi belegt. Dank wem? Claudi Franzen aus dem junge Nacht-Team.
1: Ja, Sarah Larsson hat das gemacht. Die ist ja aktuell auf Midnight Sun Tour und die angekündigte Show in Bangkok war irgendwie nicht ausverkauft.
0: Mhm.
1: Gut, kann an den Preisen gelegen haben, sagt Sarah Larsson selber.
2: The prices doesn't help, but it's also the demand. Like, I'm just not that popular in Thailand.
1: Ja, oder einfach daran, dass sie in Thailand vielleicht einfach nicht so angesagt ist.
0: Okay, das ist ja schon relativ ehrlich, was sie da so sagt. Cardi B hat ihre Fans, glaube ich, ja letztens komplett angemotzt, warum irgendeine Show noch nicht ausverkauft ist, oder?
1: Ey, die war richtig pissed, ja. Aber Sarah Larsson hat sich dann einfach gedacht, ach komm, ich mache jetzt eine Challenge. Sie tanzt einfach jeden Tag die Midnight Sun Choreo auf TikTok, bis diese Show in Bangkok ausverkauft ist. Ja, und was soll ich sagen, es hat geklappt. 12 Tage hat es gedauert tatsächlich. Und vielleicht kommt ja sogar Kollegin Doja Cat jetzt vorbei. Die kriegt nämlich dank dieser TikTok-Challenge Midnight Sun auch einfach nicht mehr aus dem Kopf. Wobei ich sagen muss, bei ihr klingt es ein bisschen anders.
3: Never ending, oh. Midnight Sun.
0: Das ist wohl schlimmer. Also wenn die kommt, darf die nicht singen, sonst geben alle ihre Tickets doch wieder ab.

0: Born Again, Lisa, Doja, Cat und wer war das noch? Hier, Ray. Hier ist die Junge nach der ID. Und jetzt am Wochenende wird aus Dani aus Düsseldorf wieder Kaya. Kaya ist seine Drag-Personality, Kaya Kolumna, um genau zu sein. Dani ist 26 und macht das jetzt schon seit 7 Jahren. Und als Kaya unterwegs zu sein, in Bars, auf Demos oder auf Festivals, ist eine ganz große Leidenschaft.
1: Ja, bin ich wirklich mit dem Kopf runter durch die Schulflure gerannt, habe mich nicht getraut, irgendwas zu machen. Wenn ich halt in Drag bin, dann ist es so eine ganz andere Personality. Mich hat halt daran so fasziniert, dass man halt so eine komplett neue Rolle erschafft. Sprich, was nehme ich mir von dem Geschlecht, was von dem Geschlecht, weil das spielt ja auch immer viel mit rein. Also ich habe mittlerweile eine Kleiderstange für Kaya und eine für Dani. Und es stehen halt gefühlt überall Perücken rum. Vieles davon ist halt knitschebunt, überall ist ein bisschen Strass draufgeklebt. In der Ecke liegen dann ein paar Silikonbrüste. Also das ist ein buntes Durcheinander, aber ich denke mir immer, auffallen, das ist so das Motto. Ich finde das halt einfach schön.

0: den Leuten sowas zu zeigen, was sie vielleicht nicht alltäglich sehen. Aber genauso steckt ja dahinter, dass wir einfach Menschen sind, wie alle anderen auch. Und das ist schon besonders, wenn man dann so sein Grüppchen hat, mit denen man die gleiche Leidenschaft teilt.
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0: Hier ist die junge Nacht. Wir schauen auf die Straßen und gucken auf die A1 Hamburg Richtung Lübeck. Da gibt es nämlich Bauarbeiten. Zwischen Kreuz Wagterheide und Bad Oldesloe bis 6 Uhr ist da gesperrt. Die A1 Köln-Euskirchen ist zwischen Köln-Bocklemünd und Kreuz Köln-West wegen Wartungsarbeiten bis um 5 in beide Richtungen dicht. Es stockt 4 Kilometer auf der A7 Flensburg Richtung Hamburg zwischen Hamburg-Volkspark und dem Elbtunnel. Außerdem die A9 Richtung München ist zwischen Niemeck und Kleinmarzehns wegen Reparaturarbeiten bis ca. 6 Uhr gesperrt. Die A25 Geesthacht Richtung Hamburg ist zwischen Allermöhe und Dreieck Hamburg Südost wegen Bauarbeiten bis zum 20. September gesperrt. Und die A71 Richtung Schweinfurt ist zwischen Arnstadt Süd und Stadtilm wegen Wartungsarbeiten im Tunnel Behringen bis morgen früh um 6 Uhr dicht. Kommt gut an.
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0: Hey moin, Kerstin Breuer hier. Und ich weiß nicht, wie es euch geht, aber wenn Menschen, die in der Öffentlichkeit stehen, eigentlich auch so ganz normale Probleme haben, ich fühle mich da ja besser. So wie Henke und Lisanne, die machen den Gans und Specht-Podcast von Das Ding und 1 Live und die haben darüber geredet, wie oft sie ihre Bettwäsche wechseln.
2: Wenn wir mal ehrlich sind, kann die schon 4, 6 Wochen und manchmal...
3: Machen wir ein halbes Jahr.
0: Ganze Folge hört ihr in ARD Sounds. Halbes Jahr, finde ich persönlich schon ein bisschen hart. Aber ich fühle mich jetzt trotzdem direkt weniger gestresst und ich hoffe, euch geht's auch so.

0: Medusa und Dermot Kennedy, Paradise. Ihr hört die Junge nach der ARD. Und ich habe seit ein paar Wochen wieder Schwimmen für mich entdeckt, weil bester Sport bei Hitze, finde ich. Gestern, also vor der Arbeit, war es das erste Mal ein bisschen nervig, weil da waren so drei Leute, die haben gefühlt das halbe Becken blockiert, indem sie einfach nur durch das Becken durchspaziert sind und gequatscht haben. Also voll schön, die hatten voll die gute Zeit, aber wieso macht man das dann so mittendrin und macht sich so ultra breit, während alle anderen so richtig weird versuchen, Schlangenlinien zu schwimmen, damit man irgendwie was machen kann da trotzdem. Naja. Ich habe aber gedacht, auch wenn das jetzt nicht so entspannt war, es darf jetzt natürlich kein Argument werden, das wieder zu lassen mit dem Schwimmen. Und deshalb gibt es jetzt einen Song, der so entspannt klingt, wie ich es im Becken gern gehabt hätte. BTS mit Swim.
1: Auf geht's, let's go!

Taylor Swift, I knew it, I knew you, in der jungen Nacht der ARD, 1.47 Uhr. Und wir hatten ja letztens ja Sonnenfinsternis. Heute, liebe Leute, gibt es die Mondfinsternis. Auch die gibt's nämlich. Und ab so kurz nach 4:30 ungefähr tritt der Vollmond in den Kernschatten der Erde ein, heißt das. Also quasi in den dunklen inneren Bereich ihres Schattens, also von der Erde. Und um so 6.13 Uhr erreicht die Finsternis dann ihr Maximum. Das heißt, dass bis zu 93% des Monddurchmessers dann im sogenannten Kernschatten liegen. Dann komplett verdeckt wird der Mond nicht. Ein Teil bleibt auch hell. Und ein bisschen problematisch an der ganzen Sache, wenn ihr dann die entweder noch wach seid oder schon, ist die Morgendämmerung. Ne? Also es kann sein, dass man das hier und da schon gar nicht mehr so richtig sehen kann. Im Westen, da habt ihr auf jeden Fall ein bisschen mehr Zeit als im Osten, weil man braucht dafür schon einen klaren Himmel und eine komplett freie Sicht. Wenn ihr die habt, dann im besten Fall habt ihr auch noch ein Fernglas oder ein Teleskop, dann könnt ihr das noch besser verfolgen. Und ihr müsst jetzt gar nicht panisch loslaufen. Um die Uhrzeit hätten wir eher alle keine Chance. Aber diese Brillen, die wir bei der Sonnenfinsternis brauchten, die brauchen wir da zum Glück nicht. Immerhin etwas. Wenn ihr welche seht, sagt mal Bescheid.

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1: Um 2 Uhr mit Lydia Wagner. Es gibt immer mehr Forderungen nach einem besseren Jugendschutz auf Meta-Plattformen, auch bei uns. Hintergrund ist, dass der Konzern hinter Instagram und WhatsApp diese Woche einen milliardenschweren Vergleich in den USA zugestimmt hat. Damit hat er sich unter anderem verpflichtet, standardmäßig Zeitlimits und Zugangssperren für die Nacht für Minderjährige einzuführen. Unter anderem die EU-Kommission und der Bundesverband der Verbraucherzentralen fordern, dass das auch bei uns eingeführt wird. Für die Menschen in Kanada wird der Ontariosee weiterhin genauso heißen. Der kanadische Premier Carney akzeptiert die Namensänderung nicht. US-Präsident Trump hatte wegen des Zollstreits mit Kanada den Grenzsee Lake Ontario in Lake America umbenannt. Carney schreibt in einem Posting, dass der Name Ontario älter ist als die Unabhängigkeitserklärung der USA und von den Ureinwohnern Kanadas stammt. Seit dem Scheitern der Handelsgespräche zwischen den USA